0: Ultravox, Dancing with Tears in My Eyes. Jeff Bezos, ja, bei dem Namen klingelt es natürlich, ne? Vor allem klingelt der Geldbeutel. Wir wissen alle, der Mann ist nicht reich, der ist einfach superreich. Ja, und der will ja jetzt sein Bötchen loswerden, habt ihr vielleicht gelesen. Also wenn man das zu einer 500 Millionen Dollar Yacht sagen darf, Bötchen. Na gut, der hier darf.
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3: Ja, nee, ist klar.
4: Jeff Bezos will seine Megayacht verkaufen. Warum? Naja, ist zu groß.
3: Ja, ein Problem, das viele von uns kennen. Die Yacht passt einfach nicht mehr in den Hafen.
4: Wenn der Jeff immer quer im Hafen von Monaco lag, das sah ja aus wie die MS Franziska im Verladehafen von Duisburg. Und da denkt man immer, die Superreichen hätten keine Probleme. Ja, doch, haben die. Und das gönne ich denen. Was meint ihr denn, was da die Fetzen fliegen zwischen dem Jeff und seiner Lorraine Sanchez, seiner Frau, wenn der mit der Yacht nicht direkt vorm Edelrestaurant einparken kann? Ja, und dann wird im Beiboot durch den halben Hafen gepaddelt, ey, wie die Assis. Das Problem am Reichtum ist doch, dass der auf Dauer einsam macht. Ganz ehrlich, da sitze ich doch lieber mit zwei Kumpels und Carsten Oettinger am Baggersee. Ja, das Oettinger, wenn das gut gekühlt ist, kannst du das wunderbar trinken für 7,50 Euro die Kiste im Angebot. Ja, ja, und da macht doch wirklich Spaß, Schnäppchen jagen. Und so macht's der Jeff Bezos doch auch. Von den Reichen kann man sparen lernen.
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0: Loy und Red Eyes. Hallo zusammen, kommt gut durch die Freitagnacht. Für euch jetzt ein Track. Ich würde sagen, der ist genau richtig, wenn ihr gerade, keine Ahnung, aus dem Club kommt oder so. Neu bei uns im besten Mix Moskena, ist ein britischer Sänger, Songwriter, sehr, sehr starke Stimme, so ein bisschen dunkler. Und der hat zusammen was mit Alle Farben gebastelt und rausgekommen ist A Rhythm Unknown. Jetzt hier für euch.
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2: Ich bin Ursula Winkler. In der Ukraine und in Russland läuft inzwischen die Zeit, in der eine von US-Präsident Trump vermittelte dreitägige Waffenruhe greifen soll. Dabei war nicht sofort klar, ob die Kampfhandlungen tatsächlich bereits eingestellt wurden. Trump hatte die Waffenruhe und einen Gefangenenaustausch unerwartet und sehr knapp vorher angekündigt.
3: Trump hatte die Präsidenten der Ukraine und Russlands, Zelensky und Putin, jeweils persönlich um die Waffenruhe gebeten. Er sei sehr froh, dass sie zugestimmt hätten, schrieb Trump. Hoffentlich sei dies der Anfang vom Ende eines sehr langen und tödlichen Krieges. Die Verhandlungen für ein endgültiges Kriegsende gingen weiter. Jeden Tag käme man näher ans Ziel, meinte Trump. Tatsächlich aber waren die Verhandlungen zuletzt in Stocken geraten. Tina Eck, USA.
2: Nach dem vorläufigen Aus der Entlastungsprämie durch den Bundesrat hält Finanzminister Klingbeil an Finanzhilfen für die Bürger fest. Man werde mit den Bundesländern weiter im Gespräch bleiben, sagte er bei einem Besuch in Kanada. Die Länderkammer hatte die geplante steuerfreie Beschäftigtenprämie von 1.000 Euro gestoppt.
4: Wir haben als Bundesregierung für diese Entlastungsprämie geworben und wir sind uns auch einig, dass wir etwas für die Menschen machen wollen. Und dieser Weg wird weitergehen. Nochmal, die Hand ist ausgestreckt. Das Ziel muss doch sein, dass man sich da jetzt nicht im Klein-Klein zerlegt, sondern dass man jetzt schnell an die Bürgerinnen und Bürger ein Signal sendet. Wir wollen euch unterstützen mit den Ländern, mit den Arbeitgebern, mit den Gewerkschaften zusammen. Müssen Lösungen gefunden werden. Das steht für mich im Mittelpunkt.
2: Finanzminister Klingbeil. Bundesumweltminister Schneider bereitet ein Verbot von Einweg-E-Zigaretten vor. Er werde noch in diesem Jahr ein entsprechendes Gesetz vorlegen. Die Einweggeräte sollen dann in Deutschland nicht mehr verkauft werden dürfen. Schneider begründete das angestrebte Verbot mit der Gefahr von Bränden, die von den Einweg-E-Zigaretten ausgehen. Sie würden häufig einfach über den Hausmüll entsorgt und führten dann zu Bränden in den Müllentsorgungsanlagen. Nachfüllbare Geräte sollen von dem geplanten Verbot nicht betroffen sein. Zum Fußball. Borussia Dortmund hat sich am Abend vorzeitig die Vizemeisterschaft in der Bundesliga gesichert. Der BVB gewann zu Hause mit 3:2 gegen Eintracht Frankfurt. Die Hessen müssen um die Qualifikation für den Europacup fürchten.
1: Das Wetter.
5: In der Nacht gibt's ein paar Wolken, aber meistens ist es klar und trocken. Die Tiefstwerte liegen bei 8 bis 3 Grad. Am Tag wird's dann richtig schön mit Sonne und Wolken im Wechsel und bis zu 24 Grad.
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6: A555 Köln-Bonn zwischen Köln-Godorf und Wesseling. 1 Kilometer Stau. Wir wünschen allen unterwegs gute Fahrt.
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5: Zusammen eine schöne Nacht mit uns. Johanna Tänzer ist hier für euch. Haltet bitte durch. Wünsche euch einen ganz schönen frühen Samstagmorgen. Willkommen im Wochenende. Das ist Taylor Swift mit The Fate of Ophelia.

0: Es gibt ja so Dinge, für die sind wir Deutschen im Urlaub einfach berühmt. Gut aussehen ist es leider nicht. Aber Handtücher am Pool, das können wir. Wir sind die, die um 4 Uhr morgens aufstehen im Urlaub, um den besten Platz am Hotelpool zu bekommen. Und genau dazu gibt es jetzt ein Gerichtsurteil. Laura Potting ist da.
1: Ja, wenn Liegen am Pool dauernd mit Handtüchern blockiert sind, dann kann das bei einer Pauschalreise tatsächlich ein Mangel sein. Kein Spaß. Konkret geht es um einen Mann, der hatte 2024 für sich und seine Family eine Pauschalreise auf die griechische Insel Kos gebucht für 7.186 Euro. Ja, und dann sind die da angekommen, konnten aber die Liegen am Pool überhaupt nicht nutzen, weil die schon um 6 Uhr morgens belegt waren mit Handtüchern. Und zwar ohne Gäste. Wahnsinn.
0: Oh mein Gott, ist so unangenehm. Na, also die Leute, die haben ganz klassisch ihr Handtuch hingelegt und sind dann wieder pennen gegangen oder frühstücken.
1: Ja, genau. So, der Typ hat sich dann vergeblich an den Reiseveranstalter gewandt, ans Hotelpersonal. Es ist aber nichts passiert. Und das, obwohl im Hotel das mit diesem Liegen reservieren eigentlich auch verboten ist. Das hat aber damals eben keinen gekümmert. Ja, und dann hat der Mann eben gegen den Veranstalter der Reise geklagt und 986,70 Euro vom Reisepreis zurückgefordert. Das Amtsgericht Hannover hat jetzt entschieden, ja, die Klage ist begründet. Der Reisepreis darf täglich um 15% gemindert werden und daraus ergeben sich dann eben diese 986,70 Euro, von denen ich gerade schon erzählt habe.
0: Okay, krass. Man muss aber auch sagen, der Typ hat ja irgendwie alles richtig gemacht, so in Sachen Mangel anzeigen, Veranstalter informieren und so weiter.
1: Ja, du musst, wenn du im Urlaub einen Mangel feststellst und einen Teil des Reisepreises zurückhaben möchtest, wirklich einiges beachten. Wichtig ist zum Beispiel, dass ihr den Mangel sofort meldet, vor Ort, und zwar beim Reiseveranstalter, der Reiseleitung. Sich zum Beispiel nur an der Rezeption im Hotel zu beschweren, das reicht nicht. Sichert auch Beweise, macht Fotos, holt euch Zeugen, setzt eine Frist, bis wann der Veranstalter den Mangel behoben haben muss. Die Chance muss er nämlich haben. Auf der Seite vom ADAC gibt es eine genaue Anleitung, was ihr tun müsst. Und die Verbraucherzentrale hat einen Pauschalreisecheck online. Da könnt ihr euren Fall eingeben und schauen, ob ihr einen Anspruch auf Entschädigung habt eventuell.
0: Danke, Laura. Also ich komme ja wirklich immer noch nicht drauf klar, dass es überhaupt Leute gibt, die vor 6 aufstehen, freiwillig, im Urlaub und dann einfach nur dafür, um sich so eine blöde Liege zu reservieren. Wahnsinn.
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0: Legendäre Nummer von Joan Osborne, One of Us. Hi zusammen, eine schöne Nacht wünsche ich euch. Leute, das Element Chor, ein Chor funktioniert eigentlich fast immer in einem Song. Dann ist es meistens ein Hit. Und You Not Us und Dennis Lloyd haben genau das gemacht.
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1: Ich bin Ursula Winkler. In der Ukraine und in Russland läuft inzwischen die Zeit, in der eine von US-Präsident Trump vermittelte dreitägige Waffenruhe greifen soll. Dabei war nicht sofort klar, ob die Kampfhandlungen tatsächlich bereits eingestellt wurden. Trump hatte die Waffenruhe und einen Gefangenenaustausch unerwartet und sehr knapp vorher angekündigt. In Moskau ist heute die traditionelle Militärparade zum Tag des Sieges der Sowjetunion über Hitler-Deutschland geplant. Nach dem überraschenden Nein des Bundesrats zur geplanten steuerfreien Entlastungsprämie will die Bundesregierung jetzt nach Lösungen suchen. Sie hält weiter an dem Plan fest, Beschäftigte wegen der hohen Energiepreise zusätzlich zu entlasten.
2: Die Bundesregierung bedauert das Nein des Bundesrats und will jetzt zusammen mit den Ländern nach einer Lösung suchen. Vor allem die SPD hält aber weiter an der Prämie fest und sagt, die 1.000 Euro wären für Millionen Beschäftigte ein wichtiges Zeichen gewesen. Das sieht auch der Sozialverband Deutschland so. Gerade bei den aktuell hohen Alltagskosten wie Mobilität oder Energie hätte das vielen Menschen wirklich geholfen, heißt es. Ob und wann die Prämie am Ende jetzt kommt, wird sich erst noch zeigen. Zoe Tassovali, Nachrichtenredaktion.
1: Das US-Verteidigungsministerium hat damit begonnen, neue Akten zu UFOs zu veröffentlichen. Es sei die erste Veröffentlichung bisher geheimer Akten zu nicht identifizierten anomalen Phänomenen. Das teilte das Pentagon in Washington mit.
3: Auf der Pentagon-UFO-Webseite sind nun rund 160 Dateien über außerirdische Phänomene für jedermann zugänglich. Es gibt viele Schwarz-Weiß-Aufnahmen von unbekannten Flugobjekten, viele davon auch schon ziemlich alt. Das amerikanische Volk solle sich selbst ein Bild davon machen, was man an nicht identifizierten Luftphänomenen, Flugobjekten und möglichem außerirdischen Leben über die Jahre gesammelt habe, erklärte Präsident Trump und wünschte viel Spaß dabei. Neben dem Pentagon sind auch die NASA, das FBI und verschiedene Geheimdienste an der UFO-Dokumentation beteiligt. Tina Eck, USA.
1: Zum Fußball. Borussia Dortmund hat sich am Abend vorzeitig die Vizemeisterschaft in der Bundesliga gesichert. Der BVB gewann zu Hause mit 3:2 gegen Eintracht Frankfurt. Die Hessen müssen nun um die Qualifikation für den Europacup fürchten.
0: Das Wetter.
4: Das ist wettertechnisch eine ruhige Nacht. Es gibt ein paar Wölkchen, ansonsten ist es sternklar und trocken. Aber frisch ist es, zwischen 8 und 3 Grad. Tagsüber gibt es dann viel Sonne und bis zu 24 Grad.
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5: A1 Dortmund-Münster zwischen Kreuz Dortmund-Unna und Kamener Kreuz. 1 Kilometer Stau, 21 Minuten Zeitverlust. Wir wünschen allen unterwegs gute Fahrt.
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6: Hallo zusammen, Johanna Tänzer ist hier für euch in dieser Nacht. Ich wünsche euch einen ganz schönen, ganz frühen Samstagmorgen und sage damit herzlich willkommen im Wochenende. Das ist Teddy Swims mit Bad Dreams. Schön, dass ihr dabei seid.

In circa einem Monat, ne? Ja, ja, dann ist es soweit. Dann startet die WM. Genau, die WM, wo die Spiele in deutscher Zeit ziemlich spät dran sind, weil Austragungsorte sind ja USA, Kanada und Mexiko. Wenn ihr wie ich auch noch 0,0 in WM-Stimmung seid, dann können wir das zumindest jetzt vielleicht ein bisschen ändern, denn seit heute wissen wir, wer den offiziellen WM-Song singt. Es ist, surprise, surprise, Shakira. Mal was ganz Neues.

0: Danach Waka Waka kommt jetzt also Dai Dai. So heißt der Song. Dai Dai, das ist italienisch für los geht's, let's go, vamonos, wisst ihr. Und was sagt ihr dazu?
1: Ja, gut.
2: Hört sich perfekt an. Kann man gut mit feiern, wenn Deutschland einen Sieg holt.
1: Man hat so dieses Jubelgefühl, ne? Man will mir einfach mitjubeln.
3: Hat sich jetzt nicht spannend angehört. Also die Vorgänger waren auf jeden Fall viel besser.
4: Also ist nicht so meine Musikrichtung, aber ist ganz cool. Ist Party jetzt irgendwie so.
5: Keine Ahnung, ich würde sagen, mir fehlt ein bisschen der Pep und so ein bisschen so Ohrwurm-Potenzial.
2: Ja, also eigentlich aufs Erste wirkt das ganz gut. Gibt auf jeden Fall wieder so ein bisschen Sommer-Vibes auf jeden Fall, ja.
0: Ja, und Sommer-Vibes, die lieben wir doch bei der WM. Also der neue offizielle WM-Song kommt von Shakira, heute so ein Snippet veröffentlicht. Der ganze Song kommt nächste Woche erst raus und dann hört ihr ihn auch bei uns. Dai Dai.
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1: Hallo zusammen, einen ganz schönen frühen Samstagmorgen wünsche ich euch. Johanna Tänzer ist hier und Leute, ihr könnt euch schon mal freuen, weil Wetter soll richtig schön werden, ne? Jetzt am Wochenende, zumindest diesen Samstag auf jeden Fall, irgendwie um die 24 Grad. Damit können wir doch arbeiten. Das ist Musik von Kamrat, Hug Yourself.

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0: Billie Eilish mit Birds of a Feather. Hallo, guten Morgen. Hey Leute, wenn ihr an Naturdokus denkt, denkt ihr dann auch sofort an diese krasse, einzigartige Stimme von David Attenborough. Also ich auf jeden Fall. Ich meine, der Mann aus England ist eine Legende. Er ist Naturforscher, Dokumentarfilmer und Fernsehmoderator. Der wurde ja sogar zum Ritter geschlagen, also er ist Sir David Attenborough. Und der ist jetzt 100 geworden. 100 Jahre ist der Mann alt. Wahnsinn. Und ich glaube, das größte Geschenk macht er uns auf jeden Fall, wenn er auch noch mit 100 weiter so tolle Sachen produziert.
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1: Ich bin Ursula Winkler. In der Ukraine und in Russland läuft inzwischen die Zeit, in der eine von US-Präsident Trump vermittelte dreitägige Waffenruhe greifen soll. Dabei war nicht sofort klar, ob die Kampfhandlungen tatsächlich bereits eingestellt wurden. Trump hatte die Waffenruhe und einen Gefangenenaustausch unerwartet und sehr knapp vorher angekündigt. In Moskau ist heute die traditionelle Militärparade zum Tag des Sieges der Sowjetunion über Hitler-Deutschland geplant. Die umstrittene Riester-Rente bekommt einen Nachfolger. Der Bundesrat hat neue Regeln für die staatlich geförderte private Altersvorsorge beschlossen. Ziel ist es, wieder mehr Menschen zum privaten Sparen für die Rente zu motivieren.
2: Neu ist vor allem, Sparer können künftig selbst entscheiden, wie viel Risiko sie eingehen wollen. Es gibt sichere Modelle mit vollständiger Garantie, aber auch Varianten mit weniger Absicherung und dafür höheren Renditechancen. Der Staat unterstützt das Ganze weiter mit Zuschüssen. Besonders Familien profitieren zusätzlich über Kinderzulagen. Auch Selbstständige können die staatlich geförderte Altersvorsorge nutzen. Hintergrund ist die Sorge, dass die gesetzliche Rente allein für viele Menschen später nicht mehr reichen wird. Zoe Tassovali, Nachrichtenredaktion.
1: Aus Protest gegen eine mögliche Rückkehr zur Wehrpflicht sind bundesweit Zehntausende Schülerinnen und Schüler auf die Straße gegangen. Unter dem Motto Schulstreik gegen die Wehrpflicht gab es in vielen Städten Demonstrationen. Die Bundeswehr hat derweil bereits erste Rekruten gewonnen, wie das Verteidigungsministerium mitteilte.
3: Seit Januar fragt die Bundeswehr 18-Jährige aktiv, ob sie Lust hätten auf einen Wehrdienst. Über 200.000 Briefe wurden schon verschickt. Junge Männer müssen antworten, Frauen können es freiwillig tun und das machen bislang nur sehr wenige. Die Quote liege bei nur rund 3%. Von den angeschriebenen Männern hätten etwa 86% den Fragebogen fristgerecht beantwortet. Diejenigen, die nicht reagieren, bekommen eine Erinnerung. Wer sich weiter nicht rührt, dem droht ein Bußgeld von 250 Euro. Thomas Bremser, Nachrichtenredaktion.
1: Zum Fußball. Borussia Dortmund hat sich am Abend vorzeitig die Vizemeisterschaft in der Bundesliga gesichert. Der BVB gewann zu Hause mit 3:2 gegen Eintracht Frankfurt. Die Hessen müssen um die Qualifikation für den Europacup fürchten.
4: Das Wetter.
5: In der Nacht ist es leicht bewölkt, aber meistens sternenklar. Regen soll es keinen geben. Die Werte liegen zwischen 8 und 3 Grad. Am Tag bekommen wir dann warme 24 Grad und ganz viel Sonne.
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6: Zurzeit liegen uns keine Meldungen vor. Wir wünschen allen unterwegs gute Fahrt.
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5: Guten Morgen, Johanna Tänzler ist hier für euch und Leute, herzlichen Glückwunsch. Ihr seid die Ersten, die offiziell im Samstag begrüßt werden. Ja, hallo, das ist ja wohl eine Leistung. Das sind Liquido mit Narcotic.

0: Katy Perry in der Nacht, Last Friday Night. Leute, habt ihr dran gedacht? Sonntag, ne? Muttertag. Und falls euch für Mutti nichts einfällt, kommen hier ein paar Inspirationen von unserem Hannes.
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2: Vergesst nicht den Muttertag, Freunde. Und falls euch nichts einfällt, was ihr auf die Karte schreiben könnt, hier ein paar Inspirationen. Mütter sind wie Knöpfe, sie halten alles zusammen. Oder Engel ohne Flügel nennt man Mutter. Wenn euch das zu cheesy ist, dann schreibt einfach sowas wie: Liebe Mama, ich habe erst begriffen, wie bedingungslos deine Liebe ist, als ich mir meinen Bruder mal genauer angesehen habe. Was Nettes halt. Aber mal im Ernst, ein Hoch auf alle Mütter, die haben Superkräfte. Jede Mutter kann doch aus dem Stand eine Truppe Navy Seals ausbilden und backt nebenbei noch einen Hefezopf, bevor sie zur Arbeit geht. Mütter können kein Multitasking, die haben es erfunden. Kranktage gibt's nicht. Und wir wissen, der Atem von Müttern kann Wunden heilen. Einmal pusten und alles wieder gut. Und immer dran denken, wir können alle dankbar sein, dass unsere Mütter die ganzen Gutscheine, die wir als Kind geschrieben haben, nie einlösen. Ich glaube, meine müsste bis an ihr Lebensende nie wieder selbst kochen oder die Bude aufräumen. Also danke, Mutti.
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Hallo, guten Morgen. Johanna Tänzer ist hier. Ihr seid ja auch schon wach. Herrlich. Faithless haben in den 90ern einen fetten Hit gelandet. Insomnia. Kennen wir alle, ne? Also warum diesen Erfolg nicht nochmal aufleben lassen? Das hat Bebe Rexha gemacht und es hat funktioniert. Das ist New Religion.

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0: und Anne-Marie mit Rockabye. Hallo, guten Morgen, schönen Samstag. Wenn ihr jetzt am Wochenende ein bisschen Langeweile habt, dann setzt euch doch einfach mal raus bei dem schönen Wetter in den Garten oder auf dem Balkon und dann timet ihr eine Stunde lang und in der zählt ihr Vögel. Ja, weil bis Sonntag soll man eine Stunde lang die Vögel in der Umgebung zählen. Dazu ruft der NABU, hier der Naturschutzbund, auf. Die Ergebnisse können dann bis 18. Mai online unter stundedergartenvögel.de oder über die kostenlose NABU Vogelwelt-App gemeldet werden. Die muss ich mir noch runterladen. So, ganz wichtig noch zu sagen, ne, dazu, hier, euer Nachbar, der komische Vogel, den bitte nicht mitzählen.
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1: Ich bin Katrin Müller. In Russland und der Ukraine läuft inzwischen die Zeit, in der eine von US-Präsident Trump vermittelte dreitägige Waffenruhe greifen soll. Aber noch ist nicht klar, ob die Kampfhandlungen wirklich eingestellt wurden. Trump hatte die Waffenruhe und einen Gefangenenaustausch unerwartet und sehr knapp vorher angekündigt.
2: Trump hatte die Präsidenten der Ukraine und Russlands, Zelensky und Putin, jeweils persönlich um die Waffenruhe gebeten. Er sei sehr froh, dass sie zugestimmt hätten, schrieb Trump. Hoffentlich sei dies der Anfang vom Ende eines sehr langen und tödlichen Krieges. Die Verhandlungen für ein endgültiges Kriegsende gingen weiter. Jeden Tag käme man näher ans Ziel, meinte Trump. Tatsächlich aber waren die Verhandlungen zuletzt in Stocken geraten. Aus den USA, Tina Eck.
1: Das von einem Hunter-Virus-Ausbruch betroffene Kreuzfahrtschiff Hondius soll voraussichtlich morgen auf Teneriffa ankommen. Das teilte der Veranstalter mit. Die Planungen für die Ankunft inklusive Untersuchungen und Quarantäneprozeduren würden von verschiedenen Organisatoren verantwortet, darunter von der Weltgesundheitsorganisation. Der Betreiber erklärte, derzeit zeige niemand an Bord Symptome. Die WHO sprach von 6 bestätigten Hunter-Virus-Fällen und 2 Verdachtsfällen. 3 dieser 8 Personen sind gestorben. Wegen drohender Lücken in der Kerosinversorgung warnt die Arbeitsgemeinschaft Deutscher Verkehrsflughäfen vor möglichen Flugstreichungen und Preiserhöhungen. Hauptgeschäftsführer Ralf Beisel rechnete bei der Welt am Sonntag mit Streichungen, vor allem bei Low-Cost-Airlines und touristisch weniger bedeutsamen Zielen.
3: Aktuell schaffen es viel weniger Öltransporte durch die Straße von Hormuz. Die Kerosinpreise seien seit mehr als 2 Monaten doppelt so hoch wie vor dem Iran-Krieg, sagt Verbandschef Beisel. Er rechnet nicht damit, dass sie bald wieder sinken. Aber zu diesen Preisen rechnen sich viele Flüge für die Airlines nicht mehr. Der Verband geht davon aus, dass einige Ziele ganz gestrichen werden, andere seltener angeflogen werden und zu höheren Preisen. Im besten Fall bleiben in diesem Jahr die Passagierzahlen dem Verband nach gleich. Im schlimmsten Szenario müssen an den deutschen Airports Millionen Flüge gestrichen werden. Ursula Winkler, Nachrichtenredaktion.
1: Zum Fußball. Borussia Dortmund hat sich am Abend vorzeitig die Vizemeisterschaft in der Bundesliga gesichert. Der BVB gewann zu Hause mit 3:2 gegen Eintracht Frankfurt. Die Hessen müssen um die Qualifikation für den Europacup fürchten. Und das waren die Nachrichten mit Katrin Müller.
4: Das Wetter. Und das sieht ganz gut aus für heute. Freundlich und trocken geht's durch den Samstag. Oft sonnig, dazu warme 20 bis 24 Grad. Der Sonntag, der macht dann wechselnd bis leicht bewölkt weiter. Im Tagesverlauf kommen dann aber immer mehr Wolken dazu. Und die bringen dann später im Südwesten auch mal Schauer mit. Örtlich sind auch Gewitter möglich. Und das bei nochmal 20 bis 23 Grad.
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4: Erstmal der Hinweis für die A30 Rhein in Fahrtrichtung Osnabrück. Die ist zwischen Hörstel und Ibbenbüren West nach einem Unfall wegen Bergungsarbeiten voraussichtlich noch bis 8 Uhr gesperrt. Und die A1 Dortmund nach Münster zwischen Kreuz Dortmund und Unna, da im Moment 1 Kilometer stockender Verkehr und 10 Minuten plus.
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4: Ja, steigen wir mal ein in den frühen Samstagmorgen, jetzt mit Musik von Bruno Mars. Hier ist er mit I Just Might. Ich bin Andreas Grunwald. Euch einen schönen Samstagmorgen, schönes Wochenende.

0: die 80er mit Phil Collins, You Can Hurry Love und gleich werden wir aktueller mit Holly Humberstone.
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2: Herzlichen Glückwunsch, Europa. Der heutige 9. Mai ist so ein bisschen wie der Geburtstag Europas. Am 9. Mai 1950 wurde ja die sogenannte Schuman-Erklärung veröffentlicht und gilt damit als Geburtsstunde der heutigen EU. Doch so richtig rund läuft es gerade ja nicht. Deshalb ist das vielleicht ein ganz guter Ansatz. Zusammenwachsen, damit Europa menschlich bleibt, so wie es auch Anno Schmidt Kindern in einem Tanzkurs macht.
3: Meine Familie wurde 2020 aus Bergkarabach vertrieben. Deshalb verstehe ich sehr gut, was diese Kinder durchmachen. Ich möchte ihnen helfen, sich integrieren zu können und ihnen diesen Prozess erleichtern.
2: Diese Kinder, sie sind vor dem gewaltvollen Konflikt zwischen Armenien und Aserbaidschan aus Bergkarabach geflüchtet. In dem Tanzkurs sollen sie ihre Trauer vergessen. Auch Anush hat in dem Konflikt ihren Schwager verloren.
3: Die Kinder wissen, was ich erlebt habe. Und jedes von ihnen stammt aus einer Familie, die ebenfalls Angehörige verloren hat.
2: Und so tanken die Kinder neues Selbstbewusstsein, finden Freunde vor Ort, es wächst etwas zusammen. Und genau darum geht es auch beim katholischen Hilfswerk Renovabis, das das Projekt unterstützt. Morgen eröffnet es seine diesjährige Pfingstaktion, eben unter dem Leitwort und dem zentralen Gedanken zusammenwachsen, damit Europa menschlich bleibt. Bei uns und überall. Mehr auf augenblickmalonline.de. Stefan Klinkhammer von der katholischen Kirche für Augenblick mal.

nochmal einen schönen guten Morgen an diesem Samstag. Gleich bei uns die ganz frühen 80er, 1981, Softcell mit Tainted Love. Starten jetzt erstmal mit Ray und Where's My Husband?

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0: Tochter, die hier macht, war Rihanna und We Found Love. Ich weiß gar nicht, habe ich es schon mal erzählt? Es ist wirklich spannend. Ne? Wir haben hier einen Drucker auf der Arbeit und vor seinem ersten Tageseinsatz, ich habe es gerade wieder erlebt, zieht der sich ein Blatt Papier und formt daraus dann so eine Ziehharmonika und schreit dann hier Papierstau. Ja, sie hier, die Kollegin, die schiebt das Teil bald auf den Garageninnenhof.
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3: Ich bin's, Laura.
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3: Ich werde es wie einen Unfall aussehen lassen, wobei, brauche ich gar nicht. Falls das Ding morgen nicht mehr angeht, weil komplett zerstört, wird niemand hier an Vandalismus denken, sondern einfach nur denken, ach guck, da hat der Drucker wieder Weltschmerz. Ich verstehe das nicht. Ich meine, unsere Handys können inzwischen unseren kompletten Haushalt steuern, von der Temperatur im Bad bis hin zum Dunkelheitslevel im Schlafzimmer aus Kilometern Entfernung. Wir können Organe transplantieren. Gut, also jetzt nicht ich im Speziellen, ja? Was? Ach, das ist gar kein Herz, das ist eine Leber. Ja, ist doch super. Dann hat er jetzt zwei. Weiter im Text. Also die Welt hat schon medizinische Wunder vollbracht. Wir waren auf dem Mond, hinter dem Mond. Wir waren im Weltall. Und mein Drucker so, nee, A5. A5 kann ich nicht drucken, weil, also, heute fühle ich mich einfach mehr nach DIN A4. Und außerdem ist meine Patrone schon fast leer. Und mit fast leer meine ich, sie ist eigentlich noch voll. Aber ich könnte ja mal so alle 5 Sekunden darauf hinweisen, dass ich eventuell in 20 Jahren keine Tinte mehr haben werde. Und außerdem sind deine Patronen eigentlich vom Originalhersteller? Sind deine Patronen eigentlich vom Originalhersteller? Hallo? Sind deine Patronen eigentlich vom Original? Halt den Rand, Mann! Ich sag's euch, so viele Dinge auf der Welt sind nur passiert, weil irgendein Drucker wieder gestreikt hat. Die Titanic zum Beispiel. In Wirklichkeit sind die Eiswarnungen nie angekommen, weil das Fach 2 im Drucker unten in der Mitte leer war. Die hängen da. Seitdem in einer Druckerwarteschlange. Alleine dieses Wort, Druckerwarteschlange, das sagt doch schon alles. So, ich muss gehen. Der Drucker sagt, er möchte gerne eine heiße Milch mit Honig haben und danach lackiere ich ihm noch die Füße. In Magenta! Ach nee, geht nicht, ist leer.

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1: Ich bin Katrin Müller. In Russland und der Ukraine läuft inzwischen die Zeit, in der eine von US-Präsident Trump vermittelte dreitägige Waffenruhe greifen soll. Aber noch ist nicht klar, ob die Kampfhandlungen wirklich eingestellt wurden. Russland feiert heute mit einer großen Militärparade auf dem Roten Platz in Moskau den Tag des Sieges der Sowjetunion über Hitler-Deutschland. Heute, am 9. Mai 1945, wurde in Russland die Kapitulation Nazi-Deutschlands bekannt. In Deutschland einen Tag vorher.
2: Die Militärparade in diesem Jahr ist anders als früher. Zwar marschieren wieder tausende Soldaten an Kreml-Chef Putin vorbei über den Roten Platz, Panzer und andere Militärfahrzeuge fehlen aber. Der Kreml begründete dies mit Terrorgefahr, gemeint sind ukrainische Drohnen. Doch es gibt noch einen Grund für das Fehlen. Die schweren Waffen haben sich im Krieg gegen die Ukraine nicht bewährt. Bei der Parade würden sie die Russen eher ärgern als mit Stolz erfüllen. Aus Moskau, André Berlin.
1: Nach dem vorläufigen Aus der Entlastungsprämie durch den Bundesrat hält Bundesfinanzminister Klingbeil an Finanzhilfen für die Bürger fest. Man werde mit den Bundesländern weiter im Gespräch bleiben, sagte Klingbeil bei einem Besuch in Kanada.
3: Wir haben als Bundesregierung für diese Entlastungsprämie geworben und wir sind uns auch einig, dass wir etwas für die Menschen machen wollen. Und dieser Weg wird weitergehen. Nochmal, die Hand ist ausgestreckt. Das Ziel muss doch sein, dass man sich da jetzt nicht im Klein-Klein zerlegt, sondern dass man jetzt schnell an die Bürgerinnen und Bürger ein Signal sendet.
1: Gestern hatte die Länderkammer die vom Bund geplante steuerfreie Beschäftigtenprämie von 1.000 Euro gestoppt. Laut der Länder können sich viele

0: Unternehmen die Prämie angesichts der schwierigen Wirtschaftslage nicht leisten und den Ländern und Kommunen würden dadurch Steuereinnahmen entgehen. Nach den dramatischen Szenen in einer Bank in Rheinland-Pfalz in Sinzig läuft die Fahndung nach dem Täter oder den Tätern auf Hochtouren. Die Ermittler gehen von mindestens einem Verdächtigen aus, der den Mitarbeiter einer Geldtransportfirma abgepasst und ihm einen Bargeldbehälter abgenommen haben soll. Er könnte auch einen Komplizen gehabt haben. Zum Fußball. Borussia Dortmund hat in der Bundesliga die Vizemeisterschaft eingefahren. Zum Auftakt des vorletzten Spieltags setzte sich der BVB mit 3:2 gegen Frankfurt durch. Damit ist den Borussen Rang 2 nicht mehr zu nehmen. Die Eintracht verpasst den Sprung auf Rang 7, der die Chance auf einen Platz im Europapokal bietet. Und das waren die Nachrichten mit Katrin Müller.
1: Das Wetter.
2: Ja, freundlich und trocken, so geht's eigentlich durchs komplette Wochenende. Heute oft sonnig dabei, dazu auch mal Werte über 20 Grad, so ein paar Quellwolken, die huschen auch mal durch. Am Sonntag mehr Wolken dann als Sonne, im Tagesverlauf im Südwesten Schauer und einzelne Gewitter dabei. Dazu dann 20 bis 23 Grad, im übrigen NRW wechselnd bis leicht bewölkt und auch meist trocken.
1: NRW Verkehr.
2: Geht los mit der A30 rein aus Osnabrück, die ist nach einem Unfall zwischen Hörstel und Ibbenbüren West wegen Bergungsarbeiten noch bis 13 Uhr gesperrt. Im Moment dauert es da 3 Minuten länger. Es gibt eine Umleitung über die U21. Die A1 Dortmund nach Münster zwischen Kreuz Dortmund und Unna und Kamen Zentrum 1 Kilometer Stau plus 2 Minuten. Und die 42 Dortmund nach Kamp-Lintfort zwischen Oberhausen Zentrum und Oberhausen Buschhausen. Da im Moment 1 Kilometer Stau.
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2: Ja, guten Morgen an diesem Samstag. Michael Jackson übernimmt bei uns gleich den musikalischen Part mit den 80ern. Starten jetzt erstmal mit Michael Schulte und Back to the Start. Ich bin Andreas Grunwald. Guten Morgen.

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0: Nico Santos, Ray of Light. So, für Anja geht's bald auf große Reise.
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Tja, und bei uns jetzt mal, ja, ich sag mal, etwas zum langsam Wachwerden aus den 80ern. Das ist jetzt hier Musik von Lionel Richie und All Night Long. Ich bin Andreas Grunwald. Euch ein schönes Wochenende.

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0: Ja, das hier Musik aus der Fitnessbutze, Eric Pritz und Call on Me. So, jetzt mal was Neues. Miles Smith, ja, der begeistert uns ja schon so seit ein, zwei Jahren mit seiner Musik. Für seine neue Single Drive Safe hat er jetzt mal Unterstützung angefordert, und zwar von ihm hier, von One Direction.
1: Yeah, I wrote this song with Niall Horan and it was a really fun.
2: Den Song habe ich mit Niall Horan gemacht. Das war eine tolle Erfahrung. Ich hatte letztes Jahr schon angefangen dran zu arbeiten, aber den Song nie so richtig hinbekommen. Als ich ihn Niall gezeigt habe, fand er die Anfänge super und wir haben zusammen weitergearbeitet in einem Studio in London. Dabei sind wir richtig gute Freunde geworden, haben einige Guinness getrunken und die Nächte durchgemacht.
0: Ja, Guinness also. Ja, lasst es euch schmecken. Das ehemalige One Direction-Mitglied, also Niall Horan, ist ein riesiger Fan von Miles. Beide haben so ihre persönlichen Erfahrungen mit in diesen Song gepackt.
1: Yeah, it's all about, you know, those people.
2: Es geht um Unterstützung, dass du deinem Herzen folgst, deine Träume verwirklichst, auch wenn es Angst macht. Den Song mit jemandem zu machen, der genau das getan hat, und ich selbst bin noch mittendrin, es zu tun, hat sich richtig angefühlt.
1: Just felt so right.
0: Ja, und wir hören mal rein, hier sind die beiden.
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1: Schönen guten Morgen und ein schönes Wochenende sagen Dirk Schlüter in den Radio Bielefeld Nachrichten.
2: Guten Morgen.
1: Und Tim Donsbach, muss ich sagen, nochmal guten Morgen. Ja, wie groß war doch die Erwartung oder soll ich vielleicht besser sagen, die Hoffnung gestern bei allen, die es mit Arminia Bielefeld halten. Ja, und dann gab es gestern Abend doch recht fix den Dämpfer und die Ernüchterung.
2: Ja, muss man so sagen. Arminia hat das Freitagsspiel.

0: beim 1. FC Kaiserslautern verloren mit 0:2 und muss jetzt im Abstiegskampf auf Patzer der Konkurrenz hoffen. Vor allem offensiv ging beim DSC wieder wenig. Auf dem Betzenberg war Ulrich Zwetz für Radio Bielefeld dabei.
1: Die Armenen starteten ganz schwach in die Partie und gerieten schon nach einer Viertelstunde durch einen Foulelfmeter von Ritter in Rückstand. Tim Handwerker hatte Lauterns Jamfi unnötig im Strafraum von den Beinen geholt. Nach einer guten halben Stunde sorgte dann Aster für das vorentscheidende 2:0, nachdem die Armenen im Strafraum zu luftig verteidigt hatten. In der zweiten Halbzeit zeigten sich die Bielefelder zwar bemüht, konnten sich aber kaum gefährliche Torchancen herausspielen und hatten noch Glück bei einem Abseitstor von Lauterns Bassett. Am Ende war es viel zu wenig im Abstiegskampf. So droht den Arminen nach den Spielen der Konkurrenz heute und morgen ein Relegations- oder Abstiegsplatz.
0: Zwischen Russland und der Ukraine läuft seit Mitternacht eine dreitägige von den USA vermittelte Waffenruhe. In deren Schutz kann Russlands Präsident Wladimir Putin heute in Moskau die traditionelle Militärparade zum Tag des Sieges über Nazi-Deutschland abnehmen. Russland und die Ukraine wollten auch jeweils 1000 Kriegsgefangene austauschen, schrieb US-Präsident Trump auf seiner Plattform Truth Social, verbunden mit der Botschaft, hoffentlich ist dies der Anfang vom Ende des Kriegs. Die Gespräche über ein Ende gingen weiter. Nach den dramatischen Szenen in einer Bank im rheinland-pfälzischen Sinzig ist die Polizei weiterhin auf Tätersuche. Die Ermittler gehen von mindestens einem Verdächtigen aus, der gestern Morgen den Mitarbeiter einer Geldtransportfirma abgepasst und ihm einen Bargeldbehälter abgenommen haben soll. Die Fahndung nach ihm und möglichen Komplizen steht bei der Aufklärung des aufsehenerregenden Falls nun im Vordergrund. Bis heute früh wurden keine neuen Entwicklungen bekannt. Nach dem vorläufigen Aus für die versprochene Entlastungsprämie hält Bundesfinanzminister Lars Klingbeil an Finanzhilfen für Beschäftigte fest. Seine Hand bleibe ausgestreckt, sagte Klingbeil bei einem Besuch in Kanada. Die Bundesregierung wird bei ihrem nächsten Spitzentreffen am Dienstag über Lösungen beraten. Mehr dazu von Katrin Müller.
2: Man dürfe sich jetzt nicht im Klein-Klein zerlegen, sondern müsse den Bürgerinnen und Bürgern schnell ein Signal senden, mahnt Finanzminister Klingbeil. Nach dem Nein der Länder zur steuerfreien Prämie könnten beim Treffen am Dienstag Entlastungen über eine Reform der Einkommensteuer angeschoben werden. Davon sollen dann vor allem Menschen mit kleinen und mittleren Einkommen profitieren. Aber auch da ist fraglich, ob die Länder am Ende mitziehen. Denn sie lehnen die Entlastungsprämie für Beschäftigte vor allem wegen möglicher Steuerausfälle ab.
0: Unter dem Motto Lachen verbindet gibt es heute einen bundesweiten Aktionstag der Klinik-Clowns. In Bielefeld sind sie von 10 bis 14 Uhr auf dem Kesselbrink zu erleben. Dort zeigen die Clowns mit bunten Aktionen und viel Improvisation, wie sie sonst in Krankenhäusern und Pflegeeinrichtungen Freude bringen. Gleichzeitig informieren sie über ihre Arbeit mit kranken Kindern, älteren Menschen und Pflegebedürftigen. Veranstalter ist der Dachverband Clowns in Medizin und Pflege Deutschland.
3: Das Radio Bielefeld, Wetter, Sonne und Wolken heute bei bis zu 17 Grad am Nachmittag. Es bleibt auch trocken. Morgen am Sonntag das gleiche Bild bei bis zu 18 Grad. Am Montag stand jetzt nicht mehr so dolle, dann regnerisch und Höchstwerte von 10 Grad. Radio Bielefeld, Blitzer und Verkehr immer schnell und aktuell mit zwei Ampelausfällen. Einmal im Senne auf der Kreuzung Windelsbleicher Straße, Friedrichsdorfer Straße am Waldbad und in Stiekost, Detmolder Straße, Sonderburger Straße. Blitzmaschinen auch am Wochenende aktiv auf der Altmühlstraße in Senne. Stadt, Stabmoorstraße, Bürgerpark und Steinhagen-Bielefelder Straße.
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3: Ich bin Tim Donsbach. Schönen guten Morgen. Die Radio Bielefeld Nachrichten hat sie Dirk Slüter.
5: Moin Moin.
3: Thema gleich nochmal. Arminia Bielefeld, das war
5: nicht so viel.
3: Ich überlege gerade wirklich, was ich sage. Vielleicht merkt man das. Nicht so viel ist gut.
5: Enttäuschend.
3: Das war schlecht. Das war einfach... Oh Mann. Also, wir sprechen darüber gleich hier.

0: Das war zu wenig. Radio Bielefeld hier am Samstag mit Tim Donsbach. Arminia Bielefeld verliert mit 0:2 beim 1. FC Kaiserslautern. Ich glaube, der Lauterer Torwart musste nicht einmal so wirklich eingreifen, oder? So harmlos war der DSC. Das sah auch Trainer Mitch Kiniert nach dem Spiel am Radio Bielefeld-Mikrofon so.
1: Ja, genau, habe ich genauso gesehen. Auch wenn wir dann ein bisschen umgestellt haben, wurde es da nicht besser. Auch mit den Wechseln leider auch nicht, wo wir uns auch was von versprochen haben, ist alles ziemlich schnell verpufft. Und so hatten wir relativ wenig Torchancen in der zweiten Halbzeit.
0: Und jetzt die Tabellensituation. Wenn es für Arminia richtig schlecht läuft und die Abstiegskonkurrenten heute und morgen gewinnen, dann beendet der DSC diesen vorletzten Spieltag auf einem direkten Abstiegsplatz. Auf Platz 17 nämlich. Wenn es richtig gut läuft und auch die Konkurrenz patzt, dann bleibt der DSC bei 2 Punkten Vorsprung vor dem Relegations- und ersten Abstiegsplatz. So oder so, morgen in einer Woche kommt es zum großen Finale um den Klassenerhalt beim Spiel gegen Hertha BSC Berlin auf der Alm. Torhüter Jonas Kersten ist optimistisch.
2: Voll optimistisch. Also ich glaube, wir sind zu Hause sehr stark, auch zuletzt. Alles andere wäre jetzt fehl am Platz. Also wenn ich nicht dran glauben würde, dann brauche ich ab morgen nicht mehr zum Training kommen. Ich glaube dran. Ich glaube, jeder in der Kabine bei uns glaubt dran. Das tut jetzt weh. Aber wie gesagt, voller Fokus auf nächste Woche.
0: Hoffen wir mal, dass das nicht wieder nur Floskeln bleiben. Der letzte Spieltag in der zweiten Liga. Morgen in einer Woche um 15.30 Uhr. Arminia Bielefeld gegen Hertha BSC Berlin. 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

Leoni, Don't Worry im besten Mix. Wir schauen für euch auf die Straßen. Radio Bielefeld. Blitzer und Verkehr mit zwei Ampelausfällen. Einmal in Stiekor, Sonderburger Straße, Gedettmolder und in Senne, Friedrichsdorfer, Windesbeich am Waldbad. Geblitzt wird in Sennestadt auf der Altmühlstraße, Stabmoorstraße, Bürgerpark und in Steinhagen auf der Bielefeld.

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10: Schönen guten Morgen am Samstag, 8.30 Uhr haben wir es, die Radio Bielefeld Nachrichten weiter von Dirk Slüter.
11: Guten Morgen.
10: Ich bin Tim Donsbach. Gut, also wir sind jetzt beide altersmäßig ganz knapp raus.
11: Ja, aber ganz knapp, wirklich.
10: Aber alle 12 bis 19-Jährigen, die können noch mitmischen beim künftigen Kinder- und Jugendrat in Bielefeld.
11: Genau, aber nur noch heute können sich alle Interessierten und Engagierten bewerben, wenn sie dabei sein wollen. Zum zweiten Mal wird der Kinder- und Jugendrat in Bielefeld zusammengestellt. Die 26 Mitglieder kommen einmal im Monat zusammen und sollen die Interessen der jüngeren Bielefelder in der Kommunalpolitik vertreten und beeinflussen.
10: Den Link zum Bielefelder Kinder- und Jugendrat, den findet ihr auf radiobielefeld.de.
11: Nicht beeinflussen kann Arminia Bielefeld, wie heute die Konkurrenz im Abstiegskampf spielt. Nach der eigenen 0:2-Schlappe gestern in Kaiserslautern droht dem DSC ein Absturz in der Tabelle. Heute schon könnten Magdeburg und Braunschweig an Arminia vorbeiziehen. US-Präsident Trump hat eine Waffenruhe zwischen Russland und der Ukraine verkündet. Diese gilt seit Mitternacht und soll 3 Tage anhalten. Beide Seiten wollen auch jeweils 1.000 Kriegsgefangene austauschen. Kiew und Moskau haben die Waffenruhe bestätigt. Nach dem tödlichen Hunter-Virus-Ausbruch auf einem Kreuzfahrtschiff hat die Weltgesundheitsorganisation jetzt 6 Infektionen bestätigt. 2 weitere Fälle sind wahrscheinlich. Bisher sind 3 Menschen daran gestorben. Die WHO warnt aber vor Panik. Das Risiko für die Weltbevölkerung sei sehr gering. Die geplante Sanierung der Bielefelder Kunsthalle wird deutlich teurer als ursprünglich angenommen. Je nachdem, wie umfangreich sie ausfällt, könnten die Kosten bei 45 bis 80 Millionen Euro liegen, schreibt die NW. Noch bis zum Sommer will die schwarz-rote Ratskoalition entscheiden, welche Sanierungsvariante nun angegangen wird. Wegen der anhaltenden Kerosinkrise rechnen die deutschen Flughäfen im Sommer mit vielen gestrichenen Flügen. Bis zu 20 Millionen Passagiere könnten betroffen sein, heißt es von der Arbeitsgemeinschaft Deutscher Verkehrsflughäfen. Im schlimmsten Fall drohe manchen Flughäfen ein Kapazitätseinbruch von 10%. Es sei zu befürchten, dass vor allem bei Billig-Airlines und auf touristisch weniger bedeutsamen Strecke Flüge gestrichen würden.
10: Das Radio Bielefeld, Wetter, das bleibt heute trocken bei einem freundlichen Mix aus Sonne und Wolken bis zu 17 Grad dann am Nachmittag. Morgen, der Sonntag, wird ähnlich schön, 1 Grad wärmer sogar. Der Montag, ja, da geht es dann wieder ein bisschen runter, regnerisch und nur noch 10 Grad.
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10: Radio Bielefeld, Blitzer und Verkehr, Achtung Autofahrer auf der A2 Richtung Dortmund zwischen Herzeburg, Klarholz und Oelde, da liegt ein totes Tier auf der Fahrbahn. Fahr dort entsprechend vorsichtig. Außerdem hat uns Nicole noch eine WhatsApp-Sprachnachricht über Bielefeld 6x5 geschickt.
13: Guten Morgen, Nicole. Ja, kurze Info. Windelsblecher Straße, Ecke Friedrichsdorfer Straße ist die Ampel aus komplett.
10: Danke für die Info. Ampelausfall auch noch in Stiekhorst auf der Detmolder Straße, Ecke Sonderburger Straße. Und geblitzt wird auf der Altmühlstraße, der Stabenhorst Straße und der Bielefelder Straße in Steinhagen.
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11: Schönen Start ins Wochenende.
10: Ja, das wünsche ich auch. Mit unter anderem Fechtdeutschland zu Gast in Bielefeld. Heute wird nämlich ordentlich gefochten rund um und in der Seidenstickerhalle. Es geht halt um die deutsche Meisterschaft in den Altersklassen unter 13 und 17. Mein Thema gleich hier.

0: Madonna im Best Mix. Ihr hört eure Nummer 1. Ihr hört Radio Bielefeld um 20 vor 9. 500 Starterinnen und Starter in 3 Sporthallen, 45 Fechtbahnen und 2 Waffen. Dieses Wochenende steht Bielefeld unter dem Motto Fecht Deutschland zu Gast in Bielefeld. Heute Morgen geht es nämlich unter anderem in der Seidenstickhalle in der Haupthalle um die deutsche Meisterschaft im Degen und Säbel in den Altersklassen unter 13 Jahren und unter 17 Jahren. Eine deutschlandweit größte Fechtveranstaltung bei uns in der Stadt. Rund um die Haupthalle, rund um die Seidenstickhalle gibt es natürlich auch viele Möglichkeiten, diesem Fechtsport so ein bisschen näher zu kommen, wer da bisher keine Berührungspunkte hatte. Der Eintritt ist übrigens frei und vor einiger Zeit war die Kollegin Silvana Gräper bei der BTG und hat das mit dem Fechten mal ausprobiert und musste auch direkt gegen einen ziemlich harten Gegner ran.
1: Er war der stabilste, erfahrenste und härteste aus dem Kurs. Mein erster Fechtgegner, Luigi, die Fechtpuppe.
2: Näher dran gehen, in Fechtstellung.
3: Ja.
2: Und mit Stoß, Schritt vor und so.
3: Ja.
1: Das ist Daniel, der Trainer der Gruppe. Und er hat mit mir erstmal eine ganze Weile geübt, den kleinen angemarkerten Punkt auf Luigis Brust zu treffen, um meine Präzision zu schärfen.
2: Durch.
1: War anstrengender, als ich dachte. Die Erfahrung haben auch Julia und Anna Gese aus dem Kurs gemacht.
4: Auf jeden Fall. Ja, wir haben auch viel in der Vorbereitung schon so Konzentrationsübungen gemacht, irgendwie Hand-Auge-Koordination und sowas. Das ist schon wichtig.
1: Anna Gese und Julia machen seit Ende des Jahres bei dem Schnupperkurs mit, wegen ihren Töchtern. Die fechten seit ein paar Jahren bei der BTG und haben die beiden Frauen auf die Idee gebracht.
4: Irgendwann geriet man zu Hause in Zugzwang, es jetzt auch mal auszuprobieren.
1: Ah, wurde dann gequengelt, gesagt, Mama, du musst auch mal?
4: Ja, das gibt es ja jetzt so, das Angebot häufiger von der BTG und ist eigentlich ganz schön so zum Ausprobieren, mal zum Reinschnuppern.
1: Und jetzt euer Eindruck so nach den ersten 4-5 Mal Fechten?
4: Ich finde es super. Also man muss erstmal ein bisschen was lernen, so die ganze Beinarbeit und Fechtstellung und so. Und wie geht denn dann so ein Ausfallschritt und wann kommt der Arm und wann das Bein? Aber wenn man dann tatsächlich da steht mit dem Kabel und dem Degen in der Hand, das macht schon sehr viel Spaß. Aber es ist super anstrengend.
1: Es lohnt sich aber auch.
4: Das ist schön, wenn man es jetzt ein bisschen mehr nachvollziehen kann. Ich hatte da am Anfang überhaupt keinen Zugang zu. Also zu den Regeln und ja zu der ganzen Körperhaltung und jetzt hat man einfach ein bisschen mehr Einblick. Ja. Das ist schon schön.
1: Und ein bisschen eine Gemeinsamkeit ja auch.
4: Ja, ich glaube, die Tochter freut sich.
1: Und außerdem?
5: Das ist super. Also dann danach nach Hause zu gehen und zu wissen, ey, man hat was gemacht und man ist so passend kaputt. Das ist ein großartiges Gefühl und ein bombastischer Schlaf danach.
1: Das Gefecht endet 5-4.

Die Purple Disco Machine und Kunks Substitution. Wir spielen die Hits im besten Mix in eurem Lieblingsradio. Radio Bielefeld, Blitzer und Verkehr, 14 Minuten vor 9. Vorsicht nach wie vor auf der A2 Richtung Dortmund. Zwischen Herzogenaurach-Klarhaus und Oelde, totes Tier auf der Fahrbahn. Fahrt dort entsprechend vorsichtig. Ampelausfälle, Windelsbecher Straße am Waldbad Friedrichsdorfer Straße und Detmolder Straße, Sonderburger Straße in Stiekhorst, Blitzmaschinen, Altmühlstraße in Sennestadt, Stapenhorststraße, Höhe Bürgerpark und in Steinhagen auf der Bielefelder Straße. Gute Fahrt jetzt mit Radio Bielefeld und The Verve, Bittersweet Symphony.

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1: Mit Tim Donsbach. Guten Morgen.
2: Ich bin Dirk Schlüter. Hallo.
1: Statt im Abstiegskampf vorzulegen, hat Arminia Bielefeld am Abend in Kaiserslautern mit 0:2 verloren. Toll. Auch Trainer Mitch Kniert musste eingestehen, dass seine Jungs eben gerade in der Offensive viel zu harmlos waren. Dirk, was sagen die Spieler?
2: Ja, die haderten hinterher auch mit sich selbst, wie zum Beispiel Mittelfeldmann Jannik Rochelt.
3: Ja, ist brutal heute. Wir haben die ersten 15, 20 Minuten komplett verschlafen. Wir haben uns sehr viel vorgenommen. Wir kriegen es aktuell nicht hin, die Null mal über einen längeren Zeitraum zu halten. Es ist einfach zu früh, wo wir hinten liegen. Und dann wird es auswärts in Lautern natürlich schwer zurückzukommen.
2: Tja, und jetzt muss Arminia darauf hoffen, dass auch die Konkurrenz an diesem Wochenende patzt. Sonst droht nach dem vorletzten Spieltag der Relegations- oder gar ein Abstiegsplatz. Kommenden Sonntag hat der DSC also ein Endspiel auf der Alm, wenn dann Hertha BSC zum Finale kommt.

0: Ministerpräsident Klaus Reinhardt aus Bielefeld wirbt für eine frühere Einführung der geplanten Zuckerabgabe auf Getränke wie Limonaden und Colas. Sie sei richtig und längst überfällig, sagte er. Die Bundesregierung will die neue Abgabe auf gezuckerte Getränke erst 2028 einführen. Thomas Bremser berichtet.
1: Stark gezuckerte Getränke dürften deutlich teurer werden, wenn die Steuer kommt. Das soll einen Anreiz schaffen, sich gesünder zu ernähren. Die positiven Effekte treten dabei nicht sofort auf, sondern erst nach einigen Jahren, sagt der Ärztepräsident. Ziel ist es laut Reinhardt aber nicht, die Softdrinks teurer zu machen. Die Hersteller sollen weniger Zucker nutzen. Mehr als die Hälfte der Menschen in Deutschland ist übergewichtig. Die Folgen reichen von Diabetes über Herz-Kreislauf-Erkrankungen bis hin zu Karies.
0: Zwischen Russland und der Ukraine ist heute Nacht eine Waffenruhe in Kraft getreten. Sie soll 3 Tage lang andauern, also bis einschließlich Montag. Hintergrund sind Russlands Feiern zum Sieg der Sowjetunion über Nazi-Deutschland vor 81 Jahren. In Moskau findet deshalb heute auch eine Militärparade statt. Die Waffenruhe wurde von US-Präsident Trump vermittelt. Die geplante Sanierung der Bielefelder Kunsthalle wird deutlich teurer als ursprünglich angenommen. Je nachdem, wie umfangreich sie ausfällt, könnten die Kosten bei 45 bis 80 Millionen Euro liegen, schreibt die NW. Noch bis zum Sommer will die schwarz-rote Ratskoalition entscheiden, welche Sanierungsvariante nun angegangen wird. Beginnen könnten die Arbeiten in 2 Jahren. Ursprünglich hatte der Rat vor 4 Jahren eine Kunsthallensanierung für gut 40 Millionen Euro geplant. Seitdem sind die Baukosten aber deutlich nach oben gegangen. Nur noch bis heute können sich alle 12- bis 19-jährigen Bielefelderinnen und Bielefelder für den Kinder- und Jugendrat der Stadt bewerben. Wer die Interessen der jüngeren Bielefelder in der Kommunalpolitik vertreten und beeinflussen möchte, kann sich online auf bielefeld.de melden. Janine aus Hillegossen ist 19 und bereits dabei.
2: Wir sind ja quasi so der Verbindungspol zwischen der Politik in Bielefeld, also von den Erwachsenen sage ich jetzt mal, und den Kinder- und Jugendlichen, die jetzt ganz normal zur Schule gehen. Und genau das machen wir eigentlich die ganze Zeit. Also wir versuchen zu kommunizieren zwischen beiden Seiten.
0: Der Kinder- und Jugendrat besteht aus 26 Mitgliedern und kommt einmal pro Monat zusammen.
3: Das Radio Bielefeld, wetterfreundlich ist es heute und trocken bei einem Mix aus Sonne und Wolken und bis zu 17 Grad. Morgen bis zu 18 Grad, weiter freundlich, am Montag nur noch 10 Grad, dann mit Regen. Radio Bielefeld, Blitzer und Verkehr, geblitzt wird von den Maschinen in Sennestadt auf der Altmühlstraße, im Bielefelder Westen auf der Stabmoorstraße, im Bürgerpark und in Steinhagen auf der Bielefelder Straße. Ampelausfälle noch aktuell, soweit wir wissen, in Senne an der Kreuzung Windelsbleicher Straße, Friedrichsdorfer Straße am Waldbad und in Stieghorst an der Kreuzung Detmolder Straße, Sonderburger Straße. Fahrt gut.
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3: Mit Tim Donsbach. Guten Morgen.
0: Ich bin Dirk Schlüter. Guten Tag.
3: Und gleich hören wir nochmal die Kollegen Wiese und Teichler mit dem Radio Bielefeld Wochenrückblick in gut 10 Minuten.

0: Alex Warren, Fever Dream bei eurer Nummer 1 im besten Mix. Radio Bielefeld läuft am Samstag mit Tim Donsbach. Geisteskrankes Spiel. Ja, so wird es wahrscheinlich Arminia Bielefelds Trainer Mitch Knier zusammenfassen. 0:2 hieß es am Ende für den DSC in Kaiserslautern. Geisteskrank war der Ausdruck, über den in dieser Woche viel diskutiert wurde. Es war aber nicht das einzige Gesprächsthema bei den Kollegen Wiese und Teichler.
1: Besonders interessiert haben euch die Biotonnenkontrollen, die aktuell in Bielefeld stattfinden.
2: In der Biotonne soll weniger Mist liegen, besagt die Bioabfallverordnung, und deshalb checkt der Umweltbetrieb die Tonnen, die ihr an die Straße stellt. Ich habe so eine Tour begleitet.
3: Oha, hier haben wir einen Treffer. Zack.
4: Also das ist auf jeden Fall eine völlige Fehlbefüllung. Die würden wir dann sperren.
3: Also der hat jetzt den Biomüll in eine Plastiktüte gepackt.
4: Und hat aber auch unter anderem in dieser Plastiktüte nicht nur Biomüll, auch andere Stoffe, die da nicht reingehören.
3: Gummihandschuhe oder sowas?
4: Die wird heute nicht abgeholt.
2: Manche bekommen auch nur ein Verwarnbändchen. Kein Plastik, keine Papiertüte, aber ein bisschen Zeitungspapier oder Küchenrolle sind erlaubt.
1: Begeistert waren wir in dieser Woche von Nils. Wegen seiner positiven Art. Er sitzt im Rollstuhl und arbeitet bei der Feuerwehr. Für ihn wurde das Gebäude umgebaut, damit er weiter Teil des Teams sein kann. Annehmen konnte er die Hilfe erst nicht so richtig.
5: Probleme, glaube ich, machen sich Menschen mit Behinderungen immer so ein bisschen selber, dass die sich so ausgrenzen und sagen, ah nee, lass mal und nee, mach dir mal keine Umstände. Wenn man das einfach auch annimmt, läuft's gut.
2: Und so steht für Nils in diesem Jahr auch seine erste Fortbildung mit Rolli an.
5: Da habe ich zum Beispiel erst gesagt, ah nee, lass mich mal hier, fahrt ihr mal, ich bleib hier, ich halte hier die Stellung, weil das ja ziemlich aufwendig ist, mit meinem Rolli mit und so weiter und so fort. Und da haben aber die Kollegen wirklich gesagt, nee, du kommst mit. Ja, dann habe ich noch 2 Tage überlegt und dann, ja, los, komm. Einfach normal weitermachen, ne?
1: Großen Respekt an Nils, aber auch an die Kollegen bei der Feuerwehr. Und alle gemeinsam freuen wir uns jetzt nochmal darüber, dass Mai ist.
6: Fahrradfahren, Picknicken, Grillen.
7: Ja, ihr sitzt wieder mehr draußen, ihr seid mehr draußen unterwegs. Ihr freut euch über die ersten Abende, die schönen warmen Abende auf dem Balkon. Auf der Terrasse. Auch wenn ihr sagen werdet, ach so, richtig warm ist ja noch nicht. Die Grundwärme, die fehlt. Ja, die Grundwärme, die fehlt. Ja, und deswegen fahrt ihr vielleicht auch weg. Im Mai seid ihr ja mehr unterwegs als hier. Bei vielen stehen Ausflüge an. Kurze, lange, große, kleine, nahe, ferne, mit der Familie, mit Freunden. Ihr seid on Tour.
8: Boah, Mai.
7: Ja, jetzt merkst du es auch. Ihr feiert Muttertag.
8: Vatertag.
7: Oder Konfirmation. Die Freibäder öffnen im Mai. Ihr trinkt wieder Hollandaise mit Spargel, pflückt Erdbeeren. Ihr seid auf Flohmärkten, ihr genießt einfach wieder mehr das Leben.
8: Also ich freue mich, dass er vor uns liegt, der Bonne Monat.
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Whitesnake im Best Mix. Here I go again. Radio Bielefeld zu Blitzer und Verkehr um 20 Minuten nach 9. Da sind immer noch aktuell die Ampelausfälle. Windelsbrecher Straße, Waldbad, Friedrichsdorfer Straße und Sonderburger Straße, Detmolder Straße. Geblitzt wird Altmühlstraße, Stabmoorstraße, Bürgerpark und Bielefelder Straße in Steinhagen.

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12: 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Zeit für die Nachrichten und den Kollegen Dirk Slüter.
13: Guten Morgen.
12: Und es wird ein schöner Samstag heute in Bielefeld. Bestes Draußenwetter und somit natürlich auch toll für eine sehr, sehr große Reitsportveranstaltung im Bielefelder Süden.
13: Ja, in Holtkamp genau. Da gehen die Holtkämper Dressurtage weiter. Das größte Grand Prix-Event im Pferdesport in OWL. Über 40 Prüfungen, Teilnehmer aus 15 Nationen, teilweise Nationalkader, Reiter und Pferde. Und bei freiem Eintritt ein lohnendes Ausflugsziel. Man spricht an diesem Wochenende auf der Reitsportanlage Hollmann-Rabe immer vom größten Biergarten Bielefelds.
12: Wo genau ist das? Wie komme ich da hin?
13: Das ist, wenn du durch Quelle durchfährst, ja. Richtung Marienfeld, Hasewinkel und dann in Holtkamp, ne? Rechts abbiegen.
12: Und morgen auch noch.
13: Und morgen auch noch.
12: Viel Spaß.
13: US-Präsident Donald Trump hat eine Waffenruhe zwischen Russland und der Ukraine verkündet. Diese gilt seit Mitternacht und soll 3 Tage anhalten. Beide Seiten wollen auch jeweils 1.000 Kriegsgefangene austauschen. Kiew und Moskau bestätigten die Waffenruhe. In Moskau wird heute die traditionelle Militärparade zum Jahrestag des russischen Siegs über Nazi-Deutschland abgehalten. Ab heute bietet die Deutsche Bahn Last-Minute-Tickets im Fernverkehr an. Sie kosten ab 6,99 Euro aufwärts und sind für Kurzentschlossene immer am Wochenende für die darauffolgende Woche buchbar. Sie sind auch auf die zweite Klasse beschränkt und werden vor allem auf Strecken angeboten, die nicht so stark gebucht sind und auch eher in Randzeiten. Arminia Bielefeld muss weiter um den Klassenerhalt in der zweiten Liga bangen. Am Abend verloren die Arminen Kaiserslautern nach schwacher Leistung mit 0:2. Heute schon könnten Magdeburg und Braunschweig in der Tabelle am DSC vorbeiziehen. Auch nicht erfolgreich waren zum Saisonauftakt Bielefelds beste Tennisdamen. Zweitligist BTTC verlor beim TC an der Schirnau, das ist bei Hamburg, überraschend mit 4:5. Morgen schon geht es in Groß-Flottbek weiter. Handball-Drittligist TSG Aha Bielefeld verlor zum Saisonabschluss bei Meister TV Emstetten deutlich mit 23:31 und beendet die Saison auf Platz 5. Und heute gibt's auch in Bielefeld einen Aktionstag der bundesweiten Klinik-Clowns unter dem Motto Lachen verbindet. Sind sie gleich ab 10 und dann bis 14 Uhr auf dem Kesselbrink zu erleben mit bunten Aktionen. Informieren Sie dort auch über Ihre wichtige Arbeit in Krankenhäusern und Pflegeeinrichtungen.
12: Und das Wetter passt. Der Sonne und Wolken haben wir heute. Es bleibt trocken im Radio Bielefeld. Wetter bei bis zu 17 Grad. Morgen der Sonntag ähnlich. Sonne, Wolken 18 Grad. Am Montag geht es dann wieder ein bisschen abwärts. 10 Grad und Regen.
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12: Radio Bielefeld, Blitzer und Verkehr mit Blitzern auf der Altmühlstraße, der Stabenhorststraße und der Bielefelder Straße in Steinhagen und zwei Ampelausfällen, soweit wir wissen. Sagt gerne Bescheid, wenn die Ampeln wieder gehen, über die kostenlose Radio Bielefeld Verkehrshotline oder über WhatsApp Bielefeld 6x5 gerne als Sprachnachricht. Noch gemeldet die Ampelausfälle Windelsbleicher Straße, Waldblatt, Friedrichsdorfer Straße und Detmolder Straße, Sonderburger Straße in Stikost. Gute Fahrt.
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12: Mit Tim Donsbach. Schönes Wochenende.
13: Ich bin Dirk Slüter.
12: Und Arminia spielt heute übrigens schon wieder. Nur ein bisschen langsamer. Die G-Fußballmannschaft.
13: Noch langsamer?
12: Kaum möglich. Ich dachte, die hat gestern gespielt, die G-Fußballmannschaft. Nein, jetzt hören wir auf. Die G-Fußballmannschaft des CSC, die Walking Blues, die laden zum Alm-Cup ein. Gespielt wird auf dem Hannes-Scholz-Platz neben der Westtribüne der Schüko-Arena. Das Finale wird gegen 17 Uhr angepfiffen. Mit dabei sind 24 Mannschaften, darunter Borussia Dortmund, HSV, Werder Bremen, Dynamo Dresden, aber auch Lodz aus Polen und Almelo aus den Niederlanden und auch lokale Teams aus Ummeln, Gadderbaum und Steinhagen. Der Alm-Cup mit der G-Fußballmannschaft des DSC. Den Walking Blues startet gleich um 10 Uhr. 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

Derek and Bone Man, Human im besten Mix, gleich 10 vor 10, Radio Bielefeld, Blitzer und Verkehr noch mit den Ampelausfällen in Senne an der Kreuzung Windelsbecher Straße, Friedrichsdorfer Straße, Waldbad und in Stiekos an der Kreuzung Detmolder Straße, Sonderburger Straße. Blitzer haben wir, Altmühlstraße in Sennestadt, Stabmorsstraße am Bürgerpark und Bielefelder Straße in Steinhagen.

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1: Das seid ihr alle halbe Stunde mit den Radio Bielefeld Nachrichten und Dirk Slüter.
2: Schönen guten Tag.
1: Ich bin Tim Donsbach. Guten Morgen. Ein Thema heute Morgen in Bielefeld. Unsere schöne Kunsthalle. Die soll und muss ja saniert werden. Das allerdings wird wohl ziemlich teuer.
2: Ja, deutlich teurer als ursprünglich angenommen auf jeden Fall. Je nachdem, wie umfangreich diese Sanierung ausfällt, könnten die Kosten bei 45 bis 80 Millionen Euro liegen. Das schreibt die NW heute. Noch bis zum Sommer will die schwarz-rote Ratskoalition entscheiden, welche Sanierungsvariante nun angegangen wird, ob mit oder ohne Erweiterungsanbau zum Beispiel. Beginnen könnten die Arbeiten in 2 Jahren. Ursprünglich hatte der Rat vor 4 Jahren eine Kunsthallensanierung für gut 40 Millionen Euro geplant und beschlossen. Seitdem sind die Baukosten aber deutlich nach oben gegangen. Russland feiert aktuell in Moskau mit einer Militärparade den Tag des Sieges über Nazi-Deutschland und das im Schutze einer Feuerpause. Die hatte US-Präsident Donald Trump vermittelt. Die Waffenruhe kommt besonders dem russischen Präsidenten Wladimir Putin gelegen. Aus Moskau, Ulf Mauder.
3: Auf dem Roten Platz hat hier in Moskau unter extremen Sicherheitsvorkehrungen die große Militärparade begonnen. Kreml-Chef Putin nimmt die Parade aus Angst vor ukrainischen Drohnenangriffen, diesmal ohne Panzer und Raketen ab. Bisher hält auch die von US-Präsident Trump vermittelte Waffenruhe. Der abgespeckte Aufmarsch mit weniger Gästen als sonst gilt auch als Symbol für die Lage in Russlands Angriffskrieg gegen die Ukraine.

0: Ukraine. Moskau ist bei der Invasion durch Gegenangriffe Kiews zunehmend unter Druck.
1: Bundesfinanzminister Lars Klingbeil hält an der 1.000 € Entlastungsprämie für die Bürgerinnen und Bürger fest. Gestern wurde sie vom Bundesrat aber vorerst gestoppt. Bei einem Kanada-Besuch warb der SPD-Chef nun für eine gemeinsame Lösung mit Ländern, Arbeitgebern und Gewerkschaften. Die Linkspartei fordert eine schnelle Entlastung auf anderem Weg. Unter anderem der Steuerzahlerbund ist gegen die Prämie. Für Fernzüge der Deutschen Bahn gibt's ab heute Last-Minute-Tickets zu kaufen. Sie sollen immer samstags und sonntags für Fahrten in der jeweils folgenden Woche gebucht werden können. Die Bahn will damit neue Kundengruppen ansprechen. Mehr dazu von Thomas Bremser.
2: Die Bahn verspricht Preise ab 7 € für den Fernverkehr. Wer seine gewünschte Verbindung eingibt, muss aber nicht unbedingt auf diese Tiefpreise stoßen, denn sie sind nur für Züge verfügbar, in denen die Auslastung relativ gering ist. Die Wahrscheinlichkeit, ein Schnäppchen zu ergattern, ist also besonders hoch abseits der Hauptreisezeiten. Die Aktionspreise sind auf der Homepage und in der App mit einer Krone gekennzeichnet. Die Last-Minute-Tickets soll es zunächst bis September geben. Die Bahncard-Rabatte werden berücksichtigt.
1: Arminia Bielefeld macht es mal wieder spannend. Der DSC verpasste es am Abend, durch ein 0:2 im Kampf um den Klassenerhalt vorzulegen. Keeper Jonas Kersken.
3: Dennoch haben wir noch ein Spiel, deswegen brauchen wir jetzt nicht traurig sein, wir brauchen jetzt nicht niedergeschlagen sein, irgendwas. Wir müssen uns einfach voll auf nächste Woche fokussieren. Zu Hause, in unserem Stadion, mit unseren Fans alles reinhauen und dann mit 3 Punkten die Klasse halten.
1: Kommenden Sonntag ist Hertha BSC Berlin der Endspielgegner für den DSC. Jetzt am Wochenende könnten die Arminen, wenn es ganz doof läuft für sie, sogar auf einen direkten Abstiegsplatz durchgereicht werden und ständen dann richtig unter Zugzwang.
4: Aber da müssen wir nicht traurig sein, ne?
1: Nein, da müssen wir nicht traurig sein.
4: Das Radio Bielefeld, Wetter, Sonne und Wolken heute mal bis zu 17 Grad am Nachmittag. Es bleibt trocken, wird also schön, genauso wie morgen der Sonntag. Gleiches Bild, bleibt dann bis zu 18 Grad. Montag nur noch 10 Grad mit Regen. Radio Bielefeld, Blitzer und Verkehr. Geblitzt wird auf der Altmühlstraße, der Stabmorstraße und der Bielefelder Straße in Steinhagen. Ampelausfälle, Detmolder Straße, Ecke Sonderburger Straße und Windelsbecher Straße, Ecke Walsbad, Friedrichsdorfer Straße. Fahrt gut.
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4: Mit Tim Donsbach. Schönes Wochenende wünsche ich euch. Dirk, hast du schon mal American Football gespielt?
1: Gespielt?
4: Ja, gespielt.
1: Du, ich gucke das kaum, geschweige denn, dass ich es jemals gespielt hätte. Also so richtig jetzt, also so mannschaftsmäßig. Und
4: ja, ne? Ich habe es auch noch nicht mal hobbymäßig gespielt. Ja. Ich glaube, ich habe auch nicht die richtige Körperstatur dafür.
1: Doch immer zwischen den Beinen durch.
4: Ja, so klein bin ich auch nicht, danke. Seit Jahren wird aber American Football auch in Bielefeld immer beliebter. Gürkay, der ist Trainer der U16-Mannschaft der Bielefeld Bulldogs, unser American Football-Verein hier in Bielefeld. Und wir haben mit ihm gesprochen.
6: Football wird oft als Rasenschach bezeichnet. Ein Rasenschach aus dem Grund, weil wir haben Playbook. Wir haben Strategien, die verfolgen wir und wir versuchen gegenseitig uns so ein bisschen auszuspielen, weil das Ziel der Offense ist, den Ball bis in die Endzone zu bewegen. Defense muss dagegen arbeiten.
4: Was Trainer Gürkay jetzt seinem Team weitergeben möchte und warum Hausaufgaben und Vokabellernen zu einem Sport genauso dazugehören wie Kraft- und Durchsetzungsvermögen, erfahrt ihr in gut 10 Minuten in einer neuen Folge hier bei Radio Bielefeld, unserer Serie Bielefeld Feind.

0: Lilly im Best Mix. Eure Nummer 1 läuft, Radio Bielefeld läuft am Samstagvormittag. 16 Minuten nach 10. Die Fußballsaison geht so langsam zu Ende. Die Handballer der Stadt haben bald auch Sommerpause. Die American Football-Saison dagegen, die geht gerade erst los.
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0: Die U16-Football-Mannschaft der Bielefeld Bulldogs hat beispielsweise gerade die ersten Spiele gemeistert. Kollegin Silvana Gräper war bei einem Training der Saisonvorbereitung mit dabei und hat vom Coach des Teams erstmal eine Einführung bekommen.
2: Football wird oft als Rasenschach bezeichnet. Ein Rasenschach aus dem Grund, weil wir haben Playbook. Wir haben Strategien, die verfolgen wir und wir versuchen gegenseitig uns so ein bisschen auszuspielen. Es gibt zwei Teile, es gibt Offense und es gibt Defense. Offense hat immer das Ballrecht, quasi. Die wissen, was sie tun. Die Defense muss darauf reagieren, weil das Ziel der Offense ist, den Ball bis in die Endzone zu bewegen. Defense muss dagegen arbeiten. Okay, die Defense reagiert offensichtlich nicht gerade. Defense! Drauf! Okay? Wenn ihr in den Kontakt geht und einer den festhält, dürft ihr auf den Ball draufschlagen. Er trägt das Ding wie der Handtasche, okay? Ich will, dass ihr dann auf den Ball drauf geht. Same play.
3: Das war eine Ansage von Head Coach Gökay, die ich verstanden habe. Anders als die hier.
2: Ihr habt nicht mal einen Coverage-Job, okay? Da ist eine Palms. Das heißt, die Safety ist covered. Euer Job ist nur darauf zu gucken, wer ist Running Back und wer ist Quarterback. Wo geht der Ball hin, okay?
4: Also es klingt ja auch ein bisschen wie eine Fremdsprache, die du sprichst, ne?
2: Es hat auch viel mit Vokabeln zu tun.
3: Bedeutet, das U16-Team steht nicht nur dreimal die Woche auf dem Rasen, sondern die Spielerinnen und Spieler müssen zu Hause auch ran und Vokabeln pauken, um die angesagten Spielzüge zu checken.
2: Ich habe manche, die sind in 3 Monaten so weit, dass sie es verstehen. Ich habe andere, die lassen sich sehr viel Zeit. Und das hängt tatsächlich damit zusammen, wie viel sich die Kids eigenständig Mühe geben, wie viel Zeit die investieren. Weil die haben, ähnlich wie Hausaufgaben auch, haben die so ein Blatt oder mehrere Blätter. Und wir haben auch Trainingseinheiten, in denen wir das erklären und durchgehen und für Rückfragen sind wir da. Da kommen dann tatsächlich auch diese 15, 20 Stunden zusammen, weil wir dann teilweise im Discord oder nachträglich dann nochmal zusammensitzen und darüber sprechen.
3: 15 bis 20 Stunden pro Woche für den Sport, das ist schon eine Ansage für Spieler und Trainer. Warum sich für sie der Aufwand trotzdem lohnt, erfahrt ihr in der nächsten Folge.
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Radio Bielefeld, Blitzer und Verkehr mit der guten Nachricht. Die Ampel in Senne funktioniert wieder. Windelsbecher Straße, Waldbad, Friedrichsdorfer Straße. Soweit wir wissen, die Ampel noch aus. In Stiekhorst an der Kreuzung Detmolder Straße, Sonderburger Straße. Blitzmaschinen, Altmühlstraße, Stapenhorst Straße, Höhe Bürgerpark. Und in Steinhagen auf der Bielefelder Straße.

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8: Schönen Vormittag am Samstag, 10.30 Uhr, ab das Radio Bielefeld läuft, eure Nummer 1. Dirk Slüter hat die Nachrichten.
9: Guten Morgen.
8: Und Dirk, ist ja tolles Gartenwetter heute, ne? Wer keinen eigenen Garten hat und trotzdem vielleicht Lust auf Unkraut zupfen, weil es ja so irre viel Spaß macht, kein Problem, der geht einfach noch fix zur Bielefelder Radrennbahn.
9: Ja, da freut sich dann der Förderverein. Der bittet heute nämlich wieder bis 16 Uhr zur großen Unkrautbeseitigungsaktion auf der denkmalgeschützten Radrennbahn. Die Mitglieder des Fördervereins sind um jede Unterstützung dankbar, um die Tribünen wieder schick zu machen. Der Umweltbetrieb unterstützt die Aktion auch. Als Dankeschön gibt's Kaltgetränke und was vom Grill. Im Schutz der Waffenruhe zwischen Russland und der Ukraine hat der russische Präsident Putin die Militärparade zum Tag des Sieges über Hitler-Deutschland abgenommen. In seiner Rede dankte Putin den Soldaten, sie würden sich den Aggressionen entgegenstellen, die von der NATO ausgehe, so der Kreml-Chef. Mit der Parade will Russland seine militärische Stärke demonstrieren. Einen Tag nach dem spektakulären Banküberfall bzw. der mutmaßlichen Geiselnahme in einer Bank in Sinzig fehlt von dem oder den Tätern weiter jede Spur. Er oder sie sollen gestern früh einen Geldboten abgefangen haben. Als die Polizei am Nachmittag die Bank stürmte, war außer zwei unverletzten Opfern niemand mehr im Bankgebäude anzutreffen. Wegen der anhaltenden Kerosinkrise rechnen die deutschen Flughäfen im Sommer mit vielen gestrichenen Flügen. Bis zu 20 Millionen Passagiere könnten betroffen sein, heißt es von der Arbeitsgemeinschaft Deutscher Verkehrsflughäfen. Im schlimmsten Fall drohe manchen Flughäfen ein Kapazitätseinbruch von 10%. Arminia Bielefeld muss im Abstiegskampf heute und morgen auf Patzer der Konkurrenz hoffen. Nach der eigenen 0:2-Schlappe von gestern in Kaiserslautern droht dem DSC ein Absturz in der Tabelle. Heute schon könnten Magdeburg und Braunschweig an Arminia vorbeiziehen. Bielefelds bester Handballer, die TSG Aha Bielefeld, beenden die Saison in Liga 3 auf dem 5. Platz. Am letzten Spieltag gab es für die TSG am Abend eine deutliche 23:31 Niederlage bei Meister TV Emstetten.
8: Das Radio Bielefeld. Wetter wird schön. Es gibt einen freundlichen Sonne-Wolken-Mix. Es bleibt trocken. Die Höchstwerte erreichen zum Nachmittag 17 Grad. Morgen das gleiche Bild bei bis zu 18 Grad. Montag sieht es ein bisschen anders aus. Da nur noch 10 Grad und regnerisch.
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8: Radio Bielefeld, Blitzer und Verkehr mit dem Ampelausfall in Stiekhorst, Detmolder Straße, Ecke Sonderburger Straße und den Blitzern Altmühlstraße, Stapenhorststraße, Bielefelder Straße in Steinhagen.
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8: Mit Tim Donsbach, guten Morgen und ein schönes Wochenende.
9: Sagt auch Dirk Slüter, schön, dass ihr dabei seid.

0: Prince, da hieß er noch so. Im Best Mix, The Most Beautiful Girl in the World. 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
2: Seid ihr Kniggekönige, Benimm-Bachelor-Experten der Etikette? Zum Beispiel nicht ins Wort fallen. Bei Sprachnachrichten schon mal egal. Aber ist es jetzt unhöflich, wenn ich die auf doppelter Geschwindigkeit abhöre? Oder gar nicht abhöre und auf gut Glück mit Herzchen drauf reagiere? Ich weiß es nicht. Meine Freundin hat es noch nicht bemerkt. Oder am Tisch hier gerade sitzen, Ellenbogen runter, Stuhl zurechtrücken, Besteck von außen nach innen, nicht rülpsen, pupsen, mit offenem Mund essen. Ja, die Checkliste vorne im Start von einem A380 ist kürzer. Ich bin mit 4 Geschwistern auf dem Dorf aufgewachsen. Da warst du glücklich, wenn du am Ende vom Essen keine Gabel im Bein hattest. Wusstet ihr eigentlich, dass Adolf Freiherr von Knigge, also Mr. Knigge, der Oberknigger, der war ein hohes Tier bei den Illuminati? Ich hab keine Ahnung, was die gemacht haben. Aber ich weiß, Tom Hanks war in dem Film großartig. Und immer dran denken, wer auftritt wie die Axt im Walde, ist bemitleidenswert. Weil wofür gibt's heute Kettensägen?
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0: 10:45 Radio Bielefeld, Blitzer und Verkehr, hallo Autofahrer. Neuer Blitzer in Brackwede auf der Berliner Straße. Außerdem wird nach wie vor geblitzt Altmühlstraße, Stabmoorstraße und Bielefelder Straße. In Steinhagen, Ampelausfall, Detmolder Straße, Ecke Sonderburger Straße.
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1: Schönen Vormittag am Samstag. Ich bin Tim Donsbach.
2: Ich bin Dirk Slüter.
1: Und heute wird in drei Bielefelder Stadtteilen gleich gefeiert. In Baumheide, in Sennestadt und in Sieger. Da geht es um den Tag der Städtebauförderung. Dirk, was steckt dahinter?
2: Ja, mit dem Aktionstag will die Stadt zeigen, wie Städtebauförderung das Leben in den Quartieren verbessert und Nachbarschaft stärkt. In Sennestadt werden von 10 bis 14 Uhr noch auf dem Reichowplatz die Ergebnisse einer Projektwoche gezeigt, bei der sich vor allem junge Menschen mit der Zukunft ihres Stadtteils beschäftigt haben. In Baumheide gibt es von 13 bis 18 Uhr auf dem Rabenplatz unter anderem einen Flohmarkt, eine Hüpfburg, Spielangebote und Theater für Kinder und Familien. In Sieker Mitte lädt ein Frühlingspicknick zum gemeinsamen Essen, Austausch und Mitmachen ein. Auch auf dem Kesselbrink gibt es Infos und Aktionen. Auf dem Roten Platz in Moskau ist mit der traditionellen Militärparade an den Sieg über Nazi-Deutschland vor 81 Jahren erinnert worden. Russlands Präsident Wladimir Putin sagte in seiner Rede, der Kampf gegen Nazi-Deutschland inspiriere die heutigen Soldaten im Einsatz in der Ukraine. Moskaus Sache sei gerecht, betonte der Kreml-Chef, man kämpfe in der Ukraine gegen aggressive, von der NATO unterstützte Streitkräfte. In diesem Jahr fand die Parade ohne Panzer und schwere Militärtechnik statt, wohl aus Angst vor ukrainischen Angriffen. Allerdings haben beide Seiten seit Mitternacht eine dreitägige Waffenruhe vereinbart. Wegen drohender Lücken in der Kerosinversorgung warnt die Arbeitsgemeinschaft Deutscher Verkehrsflughäfen vor möglichen Flugstreichungen und Preiserhöhungen. Hauptgeschäftsführer Ralf Beisel rechnet in der Welt am Sonntag mit Streichungen, vor allem bei Billigfliegern und touristisch weniger bedeutsamen Zielen. Ursula Wenkler berichtet.
3: Aktuell schaffen es viel weniger Öltransporte durch die Straße von Hormuz. Die Kerosinpreise seien seit mehr als 2 Monaten doppelt so hoch wie vor dem Irankrieg, sagt Verbandschef Beisel. Er rechnet nicht damit, dass sie bald wieder sinken. Aber zu diesen Preisen rechnen sich viele Flüge für die Airlines nicht mehr. Der Verband geht davon aus, dass einige Ziele ganz gestrichen werden, andere seltener angeflogen.

0: werden und zu höheren Preisen. Im besten Fall bleiben in diesem Jahr die Passagierzahlen dem Verband nach gleich. Im schlimmsten Szenario müssen an den deutschen Airports Millionen Flüge gestrichen werden.
1: Es war am Abend eine Ernüchterung für alle, die es mit Arminia Bielefeld halten. Der DSC hat beim 1. FC Kaiserslautern verloren mit 0:2 und muss jetzt im Abstiegskampf auf Patzer der Konkurrenz hoffen. Vor allem offensiv ging beim DSC wieder wenig. Auf dem Betzenberg war für uns dabei Ulrich Zwietz.
2: Die Arminen starteten ganz schwach in die Partie und gerieten schon nach einer Viertelstunde durch einen Foulelfmeter von Ritter in Rückstand. Tim Handwerker hatte Lauterns Jumpy unnötig im Strafraum von den Beinen geholt. Nach einer guten halben Stunde sorgte dann Asta für das vorentscheidende 2:0, nachdem die Arminen im Strafraum zu luftig verteidigt hatten. In der zweiten Halbzeit zeigten sich die Bielefelder zwar bemüht, konnten sich aber kaum gefährliche Torchancen herausspielen und hatten noch Glück bei einem Abseitstor von Lauterns Bassett. Am Ende war es viel zu wenig im Abstiegskampf. So droht den Arminen nach den Spielen der Konkurrenz heute und morgen ein Relegations- oder Abstiegsplatz.
1: Und kommenden Sonntag gibt's dann den finalen Showdown zu Hause gegen Hertha BSC. Nur noch heute können sich alle 12- bis 19-jährigen Bielefelderinnen und Bielefelder für den Kinder- und Jugendrat der Stadt bewerben. Wer die Interessen der jüngeren Bielefelder in der Kommunalpolitik vertreten und beeinflussen möchte, kann sich online auf bielefeld.de melden. Janine aus Hillegossen ist 19 und schon dabei.
3: Gerade für Kinder und Jugendliche ist es ja so, dass man meist nicht weiß, okay, kann ich irgendwas in der Politik bewirken überhaupt? Aber das ist so der erste Schritt, den man eigentlich machen kann, um sich ja auch selber Möglichkeiten zu schaffen, Wohnorte schöner zu machen, Schule besser zu gestalten, also einfach sein Leben zu verbessern.
1: Der Kinder- und Jugendrat besteht aus 26 Mitgliedern und kommt einmal pro Monat zusammen. Gegründet wurde er vor 2 Jahren.
4: Das Radio Bielefeld, Wetter, schön ist es heute. Mix aus Sonne und Wolken, es bleibt trocken. Die Temperaturen erreichen bis zu 17 Grad heute Nachmittag. Aktuell sind schon so um die 14. Morgen das gleiche Bild bei bis zu 18 Grad. Montag eher regnerisch und auch nur noch 10 Grad. Radio Bielefeld, Blitzer und Verkehr mit Blitzern in Brackwede. Auf der Berliner Straße beide Richtungen. Sennestadt, Altmühlstraße, Stapenhorststraße, Bürgerpark. Und in Steinhagen auf der Bielefelder Straße.
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4: Am Mikrofon Tim Donsbach. Schönes Wochenende wünsche ich euch. Die Nachrichten hat weiter Dirk Schlüter.
1: Moin Moin.
4: Gucken in 10 Minuten nochmal auf gestern Abend. Ach ja, Mann, es hätte ja so schön sein können. Man hat ja überlegt, ich weiß noch, ich hatte eine Nachricht noch am Freitagmorgen mit Glück, also mit einem Sieg und vielleicht einem Unentschieden sogar. Und dann den passenden Ergebnissen,
1: ja, ja.
4: Heute und morgen.
1: Klassener, ja, halt auf dem Sofa
4: schon,
1: und so, ne?
4: Ah, Mann, und was ist? 0-2. Und das nach einer, sind wir so an sagen, Nicht-Leistung. Es war nicht gut.
1: Nee, war wirklich nicht so gut. Aber ich hatte von Arminia, also jetzt nicht wegen gestern, aber schon länger im Vorfeld quasi nichts anderes erwartet, als dass wieder Drama gibt. Das muss ja irgendwie
4: muss
1: auch so
4: am
1: sein.
4: Letzten Spiel da sein.
1: Und wird dann auch irgendwie gut gehen, aber undramatisch kann dieser Club einfach nicht.
4: Wir sprechen nochmal drüber. Über das Spiel gestern Abend, das 0-2 von Arminia in Kaiserslautern. Ingo, 10 Minuten.
7: Ich heb ab.

0: Das war zu wenig. Radio Bielefeld hier am Samstag mit Tim Donsbach. Arminia Bielefeld verliert mit 0:2 beim 1. FC Kaiserslautern. Ich glaube, der Lauterer Torwart musste nicht einmal so wirklich eingreifen, oder? So harmlos war der DSC. Das sah auch Trainer Mitch Kiniet nach dem Spiel am Radio Bielefeld-Mikrofon so.
1: Ja, genau, habe ich genauso gesehen. Auch wenn wir dann ein bisschen umgestellt haben, wurde es da nicht besser. Auch mit den Wechseln leider auch nicht, wo wir uns auch was von versprochen haben, ist alles ziemlich schnell verpufft. Und so hatten wir relativ wenig Torchancen in der zweiten Halbzeit.
0: Und jetzt die Tabellensituation. Wenn es für Arminia richtig schlecht läuft und die Abstiegskonkurrenten heute und morgen gewinnen, dann beendet der DSC diesen vorletzten Spieltag auf einem direkten Abstiegsplatz. Auf Platz 17 nämlich. Wenn es richtig gut läuft und auch die Konkurrenz patzt, dann bleibt der DSC bei 2 Punkten Vorsprung vor dem Relegations- und ersten Abstiegsplatz. So oder so, morgen in einer Woche kommt es zum großen Finale um den Klassenerhalt beim Spiel gegen Hertha BSC Berlin auf der Alm. Torhüter Jonas Kersten ist optimistisch.
2: Voll optimistisch. Also ich glaube, wir sind zu Hause sehr stark, auch zuletzt. Alles andere wäre jetzt fehl am Platz. Also wenn ich nicht dran glauben würde, dann brauche ich ab morgen nicht mehr zum Training kommen. Ich glaube dran. Ich glaube, jeder in der Kabine bei uns glaubt dran. Das tut jetzt weh. Aber wie gesagt, voller Fokus auf nächste Woche.
0: Hoffen wir mal, dass das nicht wieder nur Floskeln bleiben. Der letzte Spieltag in der zweiten Liga. Morgen in einer Woche um 15.30 Uhr. Arminia Bielefeld gegen Hertha BSC Berlin. 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

20 nach 11, Radio Bielefeld, Blitzer und Verkehr. Achtung, Autofahrer auf der A2 Richtung Dortmund. Zwischen Gütersloh und Reda-Wiedenbrück, da liegen Gegenstände auf der Fahrbahn. Fahrt entsprechend vorsichtig. Blitzer haben wir in Brackwede auf der Berliner Straße, in Sennestadt auf der Altmühlstraße, dann noch auf der Stabenhorststraße Höhe Bürgerpark und in Steinhagen auf der Bielefelder Straße. Gute Fahrt jetzt mit Lenny Kravitz im Westmix.

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12: Schönes Wochenende. Um 11.30 Uhr hört ihr die Nachrichten bei Radio Bielefeld. Dirk Schlüter zeichnet dafür verantwortlich.
13: Absolut, guten Tag.
12: Ich bin Tim Donzweig. Ja, wir haben vorher schon ein bisschen gewitzelt, ne? Während der Musik lief im besten Mix über Arminia. Ja, ihr wisst, wer den Schaden hat, muss für den Sport nicht sorgen. Dirk, die Frage war, ob das bei den Arminen am Abend nicht eher Geh- oder sogar Standfußball war. Obwohl, nein. Also versucht haben sie es ja, ne? Nur halt leider erfolglos.
13: Ja, ja. Und schneller als Gehfußball ja, war es natürlich ja, ja. auch. Ne? Davon könnt ihr euch übrigens heute an der Alm auch überzeugen. Da steigt nämlich an der Schüco Arena der 5. Almcup im Walking Football, also im Gehfußball. 24 Teams sind dabei, neben den Walking Blues von Arminia auch Vereine wie Borussia Dortmund, Werder Bremen und Bayer Leverkusen sowie Mannschaften aus Polen und den Niederlanden. Walking Football ist eine noch junge Disziplin, die Spieler aber eher zwischen Mitte 50 und 70.
12: Gehfußball klingt so ein bisschen von der Geschwindigkeit nach unserer Sportart. Ne?
13: Ja, würde ich sagen. Und auch endlich mal wieder zu den Jüngeren gehören. Ne? Und wieder ernsthaft, Arminias Profis müssen nach dem 0:2 in Kaiserslautern darauf hoffen, dass auch die Konkurrenz patzt am Wochenende. Die könnte sonst vorbeiziehen. Heute schon Magdeburg und oder Braunschweig. So oder so am kommenden Sonntag hat der DSC zu Hause gegen Hertha am letzten Spieltag ein Endspiel um den Klassenerhalt. Die geplante Sanierung der Bielefelder Kunsthalle wird deutlich teurer als ursprünglich angenommen. Je nachdem, wie umfangreich sie ausfällt, könnten die Kosten bei 45 bis 80 Millionen Euro liegen, schreibt die NW heute. Noch bis zum Sommer will die schwarz-rote Ratskoalition entscheiden, welche Sanierungsvariante nun angegangen wird. Bundesfinanzminister Lars Klingbeil hält an der 1.000 Euro Entlastungsprämie für die Bürgerinnen und Bürger fest. Gestern wurde sie vom Bundesrat aber vorerst gestoppt. Bei seinem Kanada-Besuch warb der SPD-Chef nun für eine gemeinsame Lösung mit Ländern, Arbeitgebern und Gewerkschaften. Ab heute bietet die Deutsche Bahn Last-Minute-Tickets im Fernverkehr an. Sie kosten ab 7 Euro aufwärts und sind für Kurzentschlossene immer am Wochenende für die darauffolgende Woche buchbar. Sie sind auf die zweite Klasse beschränkt und werden vor allem auf Strecken angeboten, die nicht so stark gebucht sind und auch eher in Randzeiten. Und nochmal kurz zum Bielefelder Sport, denn nicht nur Arminia hat gestern verloren, zum Saisonauftakt auch Bielefelds beste Tennisdame, Zweitligist BTTC, verlor beim TC an der Schirnau, das ist bei Hamburg, überraschend mit 4:5. Morgen schon geht's in Groß-Flottbek weiter. Und Handball-Drittligist TSG Aha Bielefeld verlor zum Saisonabschluss beim Meister TV Amstetten, klar mit 23:31 und beendet die Saison auf Platz 5.
12: Das war die Bielefeld-Wetter. Bis zu 17 Grad heute Nachmittag. Es bleibt trocken. Es gibt einen schönen Mix aus Sonne und Wolken. Morgen genauso bei bis zu 18 Grad. Montag regnerisch und 10 Grad.
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12: Radio Bielefeld, Blitzer und Verkehr. Achtung, Autofahrer auf der A2 Richtung Dortmund zwischen Gütersloh und Reda-Wiedenbrück. Gegenstände auf der Fahrbahn. Ampelausfall ist uns noch gemeldet aus Stiekost. Von der Kreuzung Detmolder Straße, Sonderburger Straße. Geblitzt mit dem Raquede auf der Berliner Straße. Sennestadt-Altmühlstraße, Stapenhausstraße, Bürgerpark. Und Bielefelder Straße in Steinhagen.
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12: Dirk und Tim sagen Hallo.
13: Hallo.
12: Und ein schönes Wochenende mit uns.
13: Und ein schönes Wochenende mit uns.

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Aura Dione, I Will Love You Monday im besten Mix. Gleich 11:11 hier schon auf die Straßen. Radio Bielefeld, Blitzer und Verkehr mit dem Blitzer in Brackwede auf der Berliner Straße. In Sennestadt auf der Altmühlstraße, auf der Stapenhorststraße, Höhe Bürgerpark und in Steinhagen auf der Bielefelder Straße. Ampelausfall in Stiekost, Detmolder Straße, Ecke Sonderburger Straße. Gute Fahrt.

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1: Schönen Mittag am Samstag. Die Radio Bielefeld-Nachrichten für euch weiter von Dirk Slüter.
2: Schönes Wochenende.
1: Ich bin Tim Donsbach. Hallo zusammen. Ja, das war schon eine sehr spektakuläre Geschichte gestern in der kleinen Stadt Sinzig, rund 25 Kilometer südlich von Bonn. Die mögliche Geiselnahme in einer Bank. Dirk, was gibt's da Neues zu heute?
2: Ja, nicht so viel, sagt die Polizei. Die Ermittlungen laufen, aber der oder die Täter sind weiter auf der Flucht. Es gebe keine neuen Erkenntnisse dazu, heißt es bei der Polizei. Die Ermittler gehen von mindestens einem Täter aus, der auch Beute gemacht hat. Der Mann soll ein Mitarbeiter eines Geldtransportunternehmens gestern Morgen gegen 9 Uhr abgepasst und ihm einen Behälter mit Bargeld abgenommen haben. Anschließend habe er zwei Personen in einem separaten Raum in der Volksbank eingeschlossen. Vermutlich hat der Mann noch vor dem Eintreffen der Polizei die Bank verlassen. Mit einer Militärparade in Moskau hat Russland am Vormittag den Sieg über Nazi-Deutschland gefeiert. Die Parade fiel in diesem Jahr deutlich kleiner aus, ohne Panzer und Raketen. Präsident Wladimir Putin zeigte sich in seiner Propagandarede überzeugt, den Angriffskrieg gegen die Ukraine zu gewinnen.
3: Ich bin fest davon überzeugt, unsere Sache ist gerecht. Wir stehen zusammen, der Sieg war immer und wird immer auf unserer Seite sein.
2: In der Nacht ist eine dreitägige Waffenruhe in Kraft getreten, die US-Präsident Donald Trump zuvor überraschend verkündet hatte. Bislang sollen sich beide Seiten daran gehalten haben. Altersvorsorge per Aktie bleibt für viele Menschen in Deutschland ein Tabu, trotz neuer staatlicher Förderung. Weniger als die Hälfte der Erwerbstätigen hält es für unwahrscheinlich, ein gefördertes Altersvorsorgedepot zu eröffnen. Das ergab eine YouGov-Umfrage für die Postbank. Mehr dazu von Katrin Müller.
4: Die Deutschen gelten beim Geldanlegen als vorsichtig. Aktien und Fonds sind vielen zu unsicher, obwohl dabei langfristig oft mehr rumkommt als beim klassischen Sparkonto. Ab Januar soll es neue Möglichkeiten geben, privat und staatlich gefördert über ein Altersvorsorgedepot für den Ruhestand vorzusorgen. Kinder und Jugendliche können mit der Frühstartrente den ersten Grundstein legen. Laut Umfrage würde rund ein Drittel der Berufstätigen dann aber eine sichere Anlage mit garantiertem Auszahlungsbetrag wählen, statt der Risikovariante ohne Garantien.
2: Ärztepräsident Klaus Reinhardt aus Bielefeld wirbt für eine frühere Einführung der geplanten Zuckerabgabe auf Getränke wie Limonaden oder Colas. Sie sei richtig und längst überfällig, sagte Reinhardt. Die Bundesregierung will die neue Abgabe auf gezuckerte Getränke erst 2028 einführen. Thomas Bremser berichtet.
5: Stark gezuckerte Getränke dürften deutlich teurer werden, wenn die Steuer kommt. Das soll einen Anreiz schaffen, sich gesünder zu ernähren. Die positive

0: Negativen Effekte treten dabei nicht sofort auf, sondern erst nach einigen Jahren, sagt der Ärztepräsident. Ziel ist es laut Reinhardt aber nicht, die Softdrinks teurer zu machen. Die Hersteller sollen weniger Zucker nutzen. Mehr als die Hälfte der Menschen in Deutschland ist übergewichtig. Die Folgen reichen von Diabetes über Herz-Kreislauf-Erkrankungen bis hin zu Karies.
1: Nach dem 0:2 auf dem Betzenberg beim 1. FC Kaiserslautern muss Arminia Bielefeld weiter um den Klassenerhalt in Liga 2 bangen. Heute können Magdeburg und Braunschweig am DSC vorbeiziehen. Magdeburg reicht ein Unentschieden in Kiel, Braunschweig müsste gegen Dresden gewinnen. Morgen könnten dann auch Düsseldorf und oder Fürth Arminia in der Tabelle überholen, wenn sie ihre Spiele jeweils gewinnen würden. Im Bielefelder Süden, hinter Ummeln, gehen heute und morgen die Holtkämper Dressurtage weiter. Sie sind das größte Grand Prix-Event im Pferdesport in OWL. Über 40 Prüfungen, Teilnehmer aus 15 Nationen, Reiterinnen, Reiter und Pferde teilweise aus den Nationalkadern. Und bei freiem Eintritt ein Ausflugsziel für die ganze Familie. Man spricht an diesem Wochenende auf der Reitsportanlage Hollmann-Rabe vom größten Biergarten Bielefelds.
2: Yeah.
1: Klingt gut für dich, ne?
2: Um es mit dem amerikanischen Philosophen Homer Simpson zu sagen. Das Radio Bielefeld, Wetter, Sonne und Wolken heute. 17 Grad im Biergarten. Nachmittag, es bleibt trocken. Morgen das gleiche Bild bei bis zu 18 Grad. Montag, dann nur noch 10 Grad und eher regnerisch. Radio Bielefeld, Blitzer und Verkehr geblitzt wird auf der Berliner Straße in Brakwede, Altmühlstraße in Sennestadt, Stappenhausstraße, Bürgerpark und Bielefelder Straße in Steinhagen.
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2: Mit Tim Donsbach. Hallo zusammen.
1: Ich bin Dirk Schlüter. Kommt gut ins Wochenende.
2: Und wir haben gleich einen Vermisstenfall. Der ist sehr, sehr wichtig in gut 10 Minuten. Also wir suchen den Besitzer eines bestimmten Gegenstands. Das ist ein sehr wichtiger Gegenstand. Ich möchte auch nicht zu viel verraten. Vielleicht hört man das. Bleibt einfach dran. In 10 Minuten.

0: Where is the love? Passt ganz gut. Den Verlust hat der Herr hoffentlich bemerkt, sonst gibt's Ärger zu Hause. Wobei, den gibt's vielleicht auch jetzt schon. Radio Bielefeld läuft mit Tim Donsbach. Schönes Wochenende wünsche ich euch. Gestern, da ist es im Bielefelder Osten, genauer gesagt im Ollentrup, nämlich zu einem herben Verlust gekommen. Nicole hat uns eine Sprachnachricht geschickt.
1: Hallo Radio Bielefeld. Meine Mutter hat gestern am 8. Mai im Markhof Ollentrup in der Kartoffelkiste einen Ehering gefunden. In dem Ehering steht der Name Renate und wir würden uns vielleicht freuen, wenn ihr das vielleicht senden könntet, damit derjenige, der den verloren hat, seinen Ehering wieder bekommt.
0: Wer vermisst also seit gestern seinen Ehering? Wessen Frau heißt Renate und wer hat gestern in den Kartoffeln im Markhof-Ollentrup gewühlt? Meldet euch bei uns. Wenn ihr das Datum wisst, das in den Ring eingraviert ist, dann bekommt ihr Nicoles Nummer für die Übergabe. Ehering gefunden, gestern im Markhof-Ollentrup in den Kartoffeln. Drauf steht der Name Renate. Meldet euch bei sachdienlichen Hinweisen bei Radio Bielefeld unter 6x5, entweder per Telefon oder per WhatsApp.

Coldplay's Higher Power im besten Mix. 12:21 haben wir's. Schauen wir auf die Straßen. Radio Bielefeld zum Blitzer und Verkehr. Geblitzt wird noch auf der Berliner Straße in Brackwede, Altmühlstraße in Sennestadt, Stabenhorststraße, Bürgerpark und auf der Bielefelder Straße in Steinhagen. Fahrt gut und vorsichtig.

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6: 12.30 Uhr am Samstag. Eure Nummer 1 läuft Radio Bielefeld mit Dirk Schlüter, den Nachrichten.
7: Guten Tag.
6: Ich bin Tim Donsbach und ist ja doch ganz vernünftiges Gartenwetter heute. Ne? Wer keinen eigenen Garten hat, ist nicht so schlimm. Ihr könnt trotzdem Unkraut zupfen. Geht's noch fix nämlich an der Bielefelder Radrennbahn.
7: Ja, da freut sich dann der Förderverein. Der bittet heute nämlich wieder bis 16 Uhr zur großen Unkrautbeseitigungsaktion auf der denkmalgeschützten Radrennbahn. Die Mitglieder des Fördervereins sind um jede Unterstützung dankbar, um die Tribünen wieder schick zu machen. Der Umweltbetrieb unterstützt die Aktion auch mit Gartengeräten. Als Dankeschön gibt's Kaltgetränke und was vom Grill. Ist mal ein Anreiz. Ungarns neu gewähltes Parlament ist zu seiner konstituierenden Sitzung zusammengetreten. Dabei soll am Nachmittag der Sieger der Parlamentswahl, Mogya von der bürgerlichen Tisza-Partei, zum neuen Ministerpräsidenten gewählt werden. Damit endet in Ungarn die 16-jährige Regierungszeit des Rechtspopulisten Orbán. Die Waffenruhe zwischen Russland und der Ukraine hält nach offiziellen Angaben bisher. US-Präsident Trump hatte sie gestern überraschend verkündet. Sie soll insgesamt 3 Tage dauern und beinhaltet auch den Austausch von jeweils 1.000 Kriegsgefangenen. Damit ist auch die Militärparade in Moskau am Vormittag ohne ukrainische Angriffe vonstatten gegangen. Heute endet die Bewerbungsfrist für die Neuwahl des Bielefelder Kinder- und Jugendrats. Alle 12- bis 19-Jährigen können sich noch online über bielefeld.de melden, wenn sie die Interessen der jüngeren Bielefelder in der Kommunalpolitik vertreten und beeinflussen möchten. Der Kinder- und Jugendrat besteht aus 26 Mitgliedern und kommt einmal pro Monat zusammen. In den Bielefelder Stadtteilen Baumheide, Sennestadt und Sieka und auch am Kesselbrink wird heute der Tag der Städtebauförderung gefeiert. Dazu gibt es feste Mitmachaktionen und Begegnungen für die Menschen vor Ort. Die Stadt will damit zeigen, wie Projekte der Städtebauförderung die Quartiere stärken und das Zusammenleben verbessern. Ebenfalls am Kesselbrink läuft aktuell auch noch ein Aktionstag der bundesweiten Klinik-Clowns. Unter dem Motto Lachen verbindet sind sie dort noch bis 14 Uhr zu erleben. Mit bunten Aktionen informieren sie über ihre wichtige Arbeit in Krankenhäusern und Pflegeeinrichtungen.
6: Das war die Bielefeld-Wetter. Sonne, Wolken bis zu 17 Grad, Regen ist kein Thema. Morgen das gleiche, aber bis zu 18 Grad. Zum Montag regnet es dann, dann ist auch nicht mehr ganz so warm, dann nur noch 10 Grad.
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6: Geblitzt wird in der Stadt auf der Berliner Straße in Brackwede, Altmühlstraße in Sennestadt, Stapenhorststraße, Höhebürgerpark und Bielefelder Straße in Steinhagen.
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6: Ich bin Tim Donsbach. Hallo zusammen.
7: Mein Name ist Dirk Stüter. Schönen Wochenende.
6: Hatte ich jetzt richtig verstanden, du gehst gleich Unkraut zupfen. Weil dir das Spaß macht?
7: Also ich gehe jetzt tatsächlich zur Radrennbahn heute nicht, aha, obwohl ich selbstverständlich Mitglied im Förderverein bin. Aber so Unkraut zupfen hat ja manchmal was Therapeutisches. Ne? Ich sage mal, therapeutisches Zupfen. Geht jetzt nicht, wenn du so einen 1000 Quadratmeter Garten hast, ne? Aber so ein Vorbeet mal irgendwie schön sauber machen und irgendwie das, also ich kann dabei richtig gut runterkommen, ja, ehrlich.
6: Falls ihr ein kleines Vorbild habt, was befreit werden muss,
7: meldet euch, ich komme vorbei.
6: Ja, die Krankenkasse zahlt.

0: Radio Bielefeld läuft am Samstag mit Tim Donsbach. Geisteskrankes Spiel. Ja, so wird es wahrscheinlich Arminia Bielefelds Trainer Mitch Knier zusammenfassen. 0:2 hieß es am Ende für den DSC in Kaiserslautern. Geisteskrank war der Ausdruck, über den in dieser Woche viel diskutiert wurde. Es war aber nicht das einzige Gesprächsthema bei den Kollegen Wiese und Teichler.
1: Besonders interessiert haben euch die Biotonnenkontrollen, die aktuell in Bielefeld stattfinden.
2: In der Biotonne soll weniger Mist liegen, besagt die Bioabfallverordnung. Und deshalb checkt der Umweltbetrieb die Tonnen, die ihr an die Straße stellt. Ich habe so eine Tour begleitet.
3: Oha, hier haben wir einen Treffer. Zack.
4: Also das ist auf jeden Fall eine völlige Fehlbefüllung. Die würden wir dann sperren.
3: Also der hat jetzt den Biomüll in eine Plastiktüte gepackt.
4: Und hat aber auch unter anderem in dieser Plastiktüte nicht nur Biomüll, auch andere Stoffe, die da nicht reingehören.
3: Gummihandschuhe oder sowas?
4: Die wird heute nicht abgeholt.
2: Manche bekommen auch nur ein Verwarnbändchen. Kein Plastik, keine Papiertüte, aber ein bisschen Zeitungspapier oder Küchenrolle sind erlaubt.
1: Begeistert waren wir in dieser Woche von Nils. Wegen seiner positiven Art. Er sitzt im Rollstuhl und arbeitet bei der Feuerwehr. Für ihn wurde das Gebäude umgebaut, damit er weiter Teil des Teams sein kann. Annehmen konnte er die Hilfe erst nicht so richtig.
5: Probleme, glaube ich, machen sich Menschen mit Behinderungen immer so ein bisschen selber, dass die sich so ausgehen und sagen, nee, lass mal und nee, mach dir mal keine Umstände. Wenn man das einfach annimmt, läuft's gut.
2: Und so steht für Nils in diesem Jahr auch seine erste Fortbildung mit Rolli an.
5: Da habe ich zum Beispiel erst gesagt, ah nee, lass mich mal hier, fahrt ihr mal, ich bleib hier, ich halte hier die Stellung, weil das ja ziemlich aufwendig ist, mit meinem Rolli mit und so weiter und so fort. Und da haben aber die Kollegen wirklich gesagt, nee, du kommst mit. Ja, dann habe ich noch zwei Tage überlegt und dann, ja, los, komm. Einfach normal weitermachen, ne?
1: Großen Respekt an Nils, aber auch an die Kollegen bei der Feuerwehr. Und alle gemeinsam freuen wir uns jetzt nochmal darüber, dass Mai ist.
6: Fahrradfahren, Picknicken, Grillen.
7: Ja, ihr sitzt wieder mehr draußen, ihr seid mehr draußen unterwegs, ihr freut euch über die ersten Abende, die schönen warmen Abende auf dem Balkon. Auf der Terrasse. Auch wenn ihr sagen werdet, ach so richtig warm ist ja noch nicht. Die Grundwärme, die fehlt. Ja, die Grundwärme, die fehlt. Ja, und deswegen fahrt ihr vielleicht auch weg. Im Mai seid ihr mehr unterwegs als hier. Bei vielen stehen Ausflüge an. Kurze, lange, große, kleine, nahe, ferne, mit der Familie, mit Freunden. Ihr seid on Tour.
6: Boah, Mai.
7: Ja, jetzt merkst du es auch. Ihr feiert Muttertag.
6: Vatertag.
7: Oder Konfirmation. Die Freibäder öffnen im Mai. Ihr trinkt wieder Hollandaise mit Spargel, pflückt Erdbeeren. Ihr seid auf Flohmärkten. Ihr genießt einfach wieder mehr das Leben.
6: Also ich freue mich, dass er vor uns liegt, der Bonne Monat.
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Ganz neu bei uns, neu von Madonna und Sabrina Carpenter, Bring Your Love im besten Mix. Hallo Bielefeld, Blitzer und Verkehr, geblitzert Berliner Straße, Altmühlstraße, Stabmoorstraße und Bielefelder Straße in Steinhagen. Das war's von mir. Ich bin Tim Donsbach, sage Tschüss, wünsche euch noch ein schönes Wochenende hier mit Radio Bielefeld.

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1: Mit Malte Albrecht, guten Tag. Die Ukraine und Russland haben eine Waffenruhe vereinbart und offenbar wird sie eingehalten. Nach offiziellen Angaben gab es bisher keine Verstöße. US-Präsident Trump hatte die Feuerpause gestern Abend angekündigt. Sie trat noch in der Nacht in Kraft und soll insgesamt 3 Tage dauern. Der Kreml und der ukrainische Präsident Zelensky bestätigten die Vereinbarungen. Dazu gehört auch der Austausch von jeweils 1.000 Kriegsgefangenen. Damit ging am Vormittag auch die Militärparade in Moskau ohne ukrainische Angriffe über die Bühne. Zelensky hatte sein Militär extra angewiesen, den Roten Platz nicht ins Visier zu nehmen. Mit der traditionellen Parade wurde an den Sieg der Sowjetunion über Nazi-Deutschland im Jahr 1945 erinnert. Kreml-Chef Putin zeigte sich dabei erneut überzeugt, den Angriffskrieg gegen die Ukraine zu gewinnen. Die russische Armee werde inspiriert von einer Generation der Sieger im Zweiten Weltkrieg, sagte er. Die Parade fiel diesmal deutlich kleiner und kürzer aus als sonst. Auf die übliche Präsentation von Panzern und anderem schweren Militärgerät wurde aus Sicherheitsgründen verzichtet. Auch ausländische Staatsgäste waren nur wenige dabei. Die Sicherheitsmaßnahmen in Moskau waren massiv. Zeitweise wurde sogar das mobile Internet abgeschaltet. Und jetzt weitere Meldungen in der Zusammenfassung. Die Kassenärzte warnen vor deutlich weniger Arztterminen durch das geplante Sparpaket im Gesundheitswesen. Das berichtet die Bild-Zeitung und beruft sich auf ein Papier der Kassenärztlichen Bundesvereinigung. Demnach könnten rund 46 Millionen Behandlungsfälle im nächsten Jahr nicht mehr finanziert werden, vor allem in Haus- und Kinderarztpraxen. Nach dem Tod einer Niederländerin am Hantavirus gibt es in Spanien nun 2 weitere Verdachtsfälle. Nach Angaben der Behörden handelt es sich um Frauen, die im selben Flugzeug saßen wie die gestorbene Passagierin vom Kreuzfahrtschiff Hondius. Eine von ihnen zeigt leichte Symptome, die andere hat keine. Beide wurden isoliert. Ihre Testergebnisse stehen noch aus. Für Fernzüge der Deutschen Bahn gibt es ab heute Last-Minute-Tickets zu kaufen. Sie kosten ab 6,99 Euro aufwärts und können immer am Wochenende für die darauffolgende Woche gebucht werden. Die Tickets gelten nur in der zweiten Klasse und in Zügen, wo es noch freie Plätze gibt. Die Aktion geht erst einmal bis September. Viele Menschen in Deutschland lehnen die Altersvorsorge mit Aktien ab, obwohl der Staat das ab Januar fördern will. Eine YouGov-Umfrage für die Postbank zeigt, mehr als jeder Dritte würde wahrscheinlich so ein gefördertes Depot eröffnen, fast die Hälfte dagegen nicht. Gefragter sind sichere Anlagen mit garantierter Auszahlung. Die neue Regelung sieht vor, dass Sparer staatliche Zuschüsse bekommen, wenn sie in Aktien und Fonds investieren. Als Grund für die Zurückhaltung nennen Experten vor allem mangelndes Finanzwissen. Viele Menschen könnten das Risiko von Aktien und Fonds nur schwer einschätzen, heißt es. Deshalb brauche es mehr Aufklärung. Und das waren die Nachrichten mit Malte Albrecht.
2: Das Wetter.
3: Ein Freund von mir sagt ja immer, da motz ich nicht rum. Nee, bei so einem Wetter gibt's auch wirklich nichts zu motzen. 20 bis 24 Grad, ganz viel Sonne heute. Paar Wölkchen, ja, aber kein Regen. Morgen wird es erstmal noch ganz ähnlich. Die Temperaturen halten sich. Erstmal haben wir auch noch ein bisschen Sonne, allerdings deutlich mehr Wolken als heute. Und zum späten Nachmittag hin und am Abend müssen wir vor allem im Südwesten mit Regen rechnen. Da ist dann auch schon mal ein kleines Gewitter mit dabei.
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3: Hier müsst ihr mindestens 25 Minuten mehr einplanen. A1 Köln Richtung Münster zwischen dem Westhofener Kreuz und KM-Zentrum 5 Kilometer. 33 Minuten plus. A1 jetzt Münster Richtung Dortmund zwischen KM-Zentrum und dem Kreuz Dortmund-Unna 3 Kilometer 25 Minuten obendrauf. Nochmal A1 Dortmund Richtung Köln jetzt zwischen Wermelskirchen und dem Kreuz Leverkusen 6 Kilometer 41 Minuten plus. A2 Dortmund Richtung Oberhausen zwischen Henrichenburg und Recklinghausen Süd 1 Kilometer 1 Stunde plus. Und die A46 Wuppertal Richtung Heinsberg zwischen Düsseldorf-Holthausen und Neuss-Üdesheim 3 Kilometer. Da kommen 27 Minuten obendrauf. Da, wo es geht, gute Fahrt.
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3: Was ist das herrlich da draußen? Genießt diesen wunderschönen Samstag. Ich bin Vera Körber und passend zum Wochenende habe ich jetzt für euch The Weeknd. Dancing in the Flames.

0: Leonie und Don't Worry. Passend zu diesem herrlichen Wetter, ne? Braucht man sich auch keine Sorgen machen. Ach, ich mag das ja, wenn man so richtig schön essen geht, ne? Ich sag euch aber eins, sobald einer das Handy rausholt, um das Essen zu posten und ich dann auch erstmal nicht anfangen darf zu essen, ich sag euch, ich richte sofort ein Chaos auf meinem Teller an, weil ich das wirklich finde, das ist fürchterlich, ne? Und viele Restaurants finden das auch nicht ganz so geil, ne? In einem Berliner Restaurant zum Beispiel hat ein Gast jetzt seinen Tisch storniert, weil er sein Essen nicht fotografieren durfte. Warum müssen Menschen denn ihr Essen immer posten? Kollege Stefan Rijek, du hast dich dazu mal schlau gemacht.
1: Ja genau, also erstmal ist das natürlich eine günstige Art, Luxus zu präsentieren. Es muss eben kein teures Auto sein, mit dem man sich als wohlhabend darstellt, sondern da reicht eben schon ein ästhetisches Bild vom Teller Spaghetti zum Beispiel.
0: Ja, gibt jetzt aber auch die stinknormale Currywurst oder ein Fischbrötchen posten. Das hat jetzt wenig mit Luxus zu tun, ne?
1: Ja, guter Punkt. Luxus ist aber nicht der einzige Grund, aus dem wir unser Essen posten. Das sagt die Professorin Marie Schröer von der Uni Potsdam, die auf genau diesem Gebiet forscht.
2: Weil Essen eben auch Identität bedeutet. Und da ist der Currywurst-postende Onkel natürlich ein schönes Beispiel, ne? Weil man mit der Currywurst dann vielleicht eine Arbeiteridentität, Ruhrgebietsidentität, sozialdemokratische Identität, so etwas verknüpfen kann.
1: Ja, und noch ein Grund ist laut Marie Schröer auch einfach, dass die meisten von uns sehr, sehr gerne essen. Essen macht eben einfach glücklich und natürlich will man dann sein Glück mit anderen teilen.
0: Also heißt, wenn sich Menschen was Leckeres kochen und das dann posten, dann schmeckt das vielleicht auch besser.
1: Ja, lustig, dass du sagst. Genau das wurde jetzt nämlich durch mehrere Studien sogar belegt.
2: Weil man ein Stück weit sich natürlich vorher genauer mit der Speise auseinandersetzt, vielleicht darüber nachdenkt, wie sie zubereitet worden ist. Und dadurch isst man bewusster, als wenn man sich irgendwie im Gehen schnell einen Döner reinzieht.
0: Naja gut, dann sollen mal alle schön ihr Essen posten. Ich gucke dann einfach nur weiterhin dabei zu. Dankeschön, Stefan Rijek, aber dass du der Sache mal auf den Grund gegangen bist.
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0: Das hier sind die Toten Hosen, Tage wie diese. Ich

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Hallo, Vera Körber ist hier. Also da macht mal gerade jemand das Licht draußen wieder an. Ne? Es ist nicht mehr grau und verregnet. Da sagt er hier schon, mach mal wieder aus. Kato jetzt für euch mit Turn the Lights Off. 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

0: Michael Schulte, You Let Me Walk Alone.
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1: Mit Malte Heilbricht. Guten Tag. Noch weniger Termine und noch längere Wartezeiten beim Arzt. Davor warnt die Kassenärztliche Bundesvereinigung. Anlass ist das geplante Sparpaket im Gesundheitswesen. Die Vereinigung hat ausgerechnet, dass durch die Reform rund 46 Millionen Behandlungen nicht mehr finanziert sind. Das hätte zur Folge, dass Arztpraxen weniger Patienten versorgen können. Zum Beispiel bei Hausärzten und Allgemeinmedizinern wären das rein rechnerisch etwa 90 Patienten weniger pro Quartal. Kinderärzte könnten rund 65 Patienten weniger behandeln. Der Chef der Kassenärztlichen Bundesvereinigung Gassen sagte der Bild-Zeitung, schon heute würden viele Untersuchungen und Behandlungen nicht bezahlt. Fachärzte würden mehr als 40 Millionen Termine ohne Vergütung übernehmen. Die Bundesregierung hatte die Reform Ende April auf den Weg gebracht. Ziel ist es, weiter steigende Beiträge in der gesetzlichen Krankenversicherung zu verhindern. Die Krankenkassen sollen mit dem Paket im nächsten Jahr um 16,3 Milliarden Euro entlastet werden. Geplant sind Einsparungen bei Praxen, Kliniken und Pharmabranche. Außerdem sollen Patienten bei Medikamenten mehr zuzahlen. Auch für Gutverdiener sind höhere Beiträge vorgesehen. Und zusätzlich soll die kostenlose Mitversicherung von Ehepartnern eingeschränkt werden. Die Reform muss noch durch Bundestag und Bundesrat. Und was sonst noch wichtig ist, gibt es jetzt kurz und kompakt. In Ungarn ist das neu gewählte Parlament zu seiner ersten Sitzung zusammengekommen. Gleich soll Wahlsieger Péter Modrá zum neuen Ministerpräsidenten ernannt werden. Er löst damit nach 16 Jahren den Rechtspopulisten Viktor Orbán ab. Anders als sein Vorgänger gilt Modrá als proeuropäisch. Er hat schon eine Systemwende in Ungarn angekündigt. Der Wehrbeauftragte des Bundestags Otte hält Bußgelder für junge Männer, die den neuen Bundeswehrfragebogen ignorieren, nur für das letzte Mittel. Das hat er dem Redaktionsnetzwerk Deutschland gesagt. Wer auch nach Mahnungen nicht antwortet, muss mit 250 Euro Bußgeld rechnen. Laut Verteidigungsministerium reagieren bisher aber die meisten von sich aus. Das von einem Hantavirus-Ausbruch betroffene Kreuzfahrtschiff Hondius nimmt weiter Kurs auf Teneriffa. Dort soll es morgen ankommen. Laut dem Betreiber zeigt aktuell niemand an Bord Symptome. 3 Menschen waren nach einer Infektion gestorben. 3 weitere wurden ausgeflogen, darunter eine deutsche Kontaktperson. Sie wird derzeit an der Uniklinik Düsseldorf untersucht und hat nach bisherigen Angaben keine aktive Infektion. Nach der möglichen Geiselnahme in einer Bank in Sinzig in Rheinland-Pfalz sind der oder die Täter weiter auf der Flucht. Es gebe keine neuen Erkenntnisse, heißt es bei der Polizei. Die Ermittler gehen von mindestens einem Täter aus. Der Mann soll gestern einen Mitarbeiter eines Geldtransportunternehmens abgepasst und einen Behälter mit Bargeld erbeutet haben. Anschließend habe er 2 Personen in einem separaten Raum der Volksbank eingeschlossen. Der Täter soll noch vor dem Eintreffen der Polizei geflüchtet sein. Und das waren die Nachrichten mit Malte Albrecht.
2: Das Wetter. Mit einem Mix aus leichten Wolken und viel, viel Sonne heute ohne Regen. Morgen gibt's das Gleiche dann so ziemlich nochmal, dann aber selten mal. Schon mit Regenschauern und höchstens 23 Grad. Montag dann wieder wechselhaft und es kühlt mit maximal 14 Grad auch etwas ab.
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2: Und das jetzt mit allen Staus ab 17 Minuten plus. Die A1 Köln Richtung Münster zwischen Schwerte und Carmen Zentrum 4 Kilometer halbe Stunde. Die A1 Münster-Dortmund zwischen Carmen Zentrum und Kreuz Dortmund Unna 7 Kilometer 20 Minuten. A1 Dortmund-Köln zwischen Wermelskirchen und Kreuz Leverkusen 5 Kilometer 40 Minuten. Die 3 Oberhausen-Köln zwischen Kreuz Hilden und Dreieck Langenfeld 5 Kilometer 25 Minuten. Und zum Schluss noch die A46 Wuppertal-Heinsberg zwischen Düsseldorf-Wersten und Neuss-Üdesheim 2 Kilometer 25 Minuten. Eine gute Fahrt!
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Gott, oh Gott, oh Gott. Wer steigt ab? Wer schafft den Klassenerhalt? Und wer qualifiziert sich vielleicht doch noch für die Europapokalwettbewerbe? Der vorletzte Spieltag der Fußball-Bundesliga, der geht nachher weiter. Wir schauen drauf nach rund 10 Minuten Musik hier bei mir. Ich bin Sascha Fassbender. Einen schicken Samstag euch jetzt mit den 90ern. Army of Lovers Crucified.

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0: Der vorletzte Spieltag steht an und noch immer ist einiges offen, abgesehen von der Meisterschaft, klar. Noch ist aber kein Team endgültig abgestiegen und auch im Kampf um die Champions League sind noch zwei Plätze zu vergeben. Danny Hopper aus der Sportredaktion. Einen davon will unbedingt Bayer Leverkusen und das Spiel heute könnte da entscheidend sein.
2: Genau, Leverkusen als Vierter muss zum Fünften nach Stuttgart. Beide haben 58 Punkte und wer hier heute verliert, für den wird es ganz schwer mit den Top 4. Seit dieser Woche wissen wir ja, die Bundesliga bekommt keinen fünften Champions League Platz und deshalb ist in dem Spiel heute nochmal mehr Druck drin. Passend zum Saisonfinale scheint Leverkusen aber wieder voll da zu sein. Das 4:1 gegen den dritten Leipzig kam in dieser Höhe überraschend und war vielleicht der beste Auftritt der Werkself in dieser Saison. Fand auch Mittelfeldspieler Ibrahim Mazar bei Sky.
3: Der Trainer hat uns nochmal schön angeheizt in der Kabine vorher.
2: Spannend ist heute aber auch das Parallelspiel Hoffenheim gegen Bremen, denn auch Hoffenheim hat 58 Punkte und will ebenfalls in die Champions League.
0: Danny, dann lass uns noch auf den zweiten NRW-Verein heute schauen. Borussia Mönchengladbach. Die Gladbacher können das Spiel in Augsburg ja relativ gelassen angehen.
2: Ja, seit dem letzten Spieltag ist der Klassenerhalt sicher. Das wurde nach dem späten 1:0-Sieg natürlich ausgelassen gefeiert. Matchwinner Haris Tabakovic sprach danach von Erlösung, Trainer Eugen Polanski von Erleichterung. Zurücklehnen will er sich für die letzten zwei Spiele aber nicht. Er verweist auf die Tabelle und will sich dort noch verbessern, denn die entscheidet ja auch, wie viel TV-Gelder es gibt. Und dazu kämpft er auch darum, in Gladbach bleiben zu dürfen. Das ist weiter völlig offen. Sportchef Ruven Schröder hat kein klares Bekenntnis zu Polanski über die Saison hinausgegeben. Und auch sonst ist erstmal keine Ruhe in Sicht, denn es deutet sich im Sommer ein größerer Umbruch im Kader an. Es bleibt also spannend in Gladbach.
0: Oh ja, spannend ist es auch im Keller. Da ist es wirklich sehr emotional. Da liefern sich St. Pauli und Wolfsburg ein Fernduell im Kampf um den Relegationsplatz, also darum, wer absteigen könnte.
2: Ja, noch steht Wolfsburg dort, allerdings nur wegen des etwas besseren Torverhältnisses. Leichte Aufgaben haben beide heute nicht. St. Pauli kann am Nachmittag vorlegen, muss aber in Leipzig ran, also das wird schwierig. Wolfsburg spielt erst am Abend, es geht zu Hause gegen die Bayern. Bei denen wird spannend sein zu sehen, ob nach dem verpassten Champions-League-Finale die Luft raus ist oder ob sie sich den Frust von der Seele schießen wollen. Der Fußballgott hat aber so oder so ein schönes Drehbuch geschrieben, denn nächste Woche am letzten Spieltag treffen ausgerechnet Wolfsburg und St. Pauli noch direkt aufeinander, da ist Dramatik vorprogrammiert.
0: Eieieiei. In der Fußball-Bundesliga steht am Nachmittag der 33. Spieltag an, der vorletzte. Oben und unten könnten weiter Entscheidungen fallen. Infos waren das von Danny Hopper aus der Sportredaktion und eben genau der behält das Ganze im Blick. Danke, Danny.
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Sascha Fassbender hier, macht euch ein schickes Wochenende jetzt mit Musik von zumindest meinem ganz persönlichen Lieblingskünstler bei uns hier. Das ist Bruno Mars mit I Just Might. Ist dieses Jahr hier in Deutschland auf Tour in Berlin und nebenan in den Niederlanden. Die Tickets fand ich persönlich jetzt ziemlich teuer, aber hier ist er ganz kostenlos. Houston.

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0: Mann. Gerade wirklich viel los in der Welt. Umso mehr brauchen wir Musik, die uns ablenkt und vielleicht auch so ein bisschen auf das Positive im Leben schaut. Und das hat sich unser Nico Santos zu Herzen genommen. Optimist heißt sein brandneuer Song und der Titel nimmt es auch schon vorweg. Es geht um das Positivbleiben.
1: Der Song für alle, die gerade kämpfen. Egal wie schwer es ist, gebt die Hoffnung nicht auf und versucht, das Gute zu sehen. Bleibt optimistisch.
0: Hat uns Nico Santos gesagt. Ja, das darfst du neben dem ganzen Stress, den du sowieso hast, ja auch nicht vergessen. Und ich finde, das ist ein ganz toller, beruhigender Song. Ganz puristisch. Seine Stimme und eine Akustikgitarre. Das war's auch schon. Ja, hier ist Nico Santos mit Optimist.
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1: Mit Malte Albrecht, guten Tag. Die Kassenärzte rechnen damit, dass sie nächstes Jahr deutlich weniger Patienten behandeln können. Grund sind die geplanten Sparmaßnahmen im Gesundheitswesen. Nach Berechnungen der Kassenärztlichen Bundesvereinigung werden dadurch rund 46 Millionen Behandlungen nicht mehr finanziert. Für Hausärzte bedeutet das im Schnitt demnach etwa 90 Patienten weniger pro Quartal. Bei Kinderärzten wären es rund 65 Patienten weniger. Verbandschef Gassen sagte der Bild-Zeitung, schon jetzt würden viele Behandlungen gar nicht mehr bezahlt. Die Gesundheitsreform soll dafür sorgen, dass die Beiträge der gesetzlichen Krankenkassen nicht weiter ansteigen. Geplant sind Einsparungen bei Praxen, Kliniken und Pharmabranche, aber auch höhere Zuzahlungen für Medikamente, höhere Beiträge für Gutverdiener und Einschränkungen der kostenlosen Mitversicherung von Ehepartnern. Bundestag und Bundesrat müssen noch zustimmen. Und jetzt weitere Nachrichten im Überblick. Nach dem vorläufigen Aus für die geplante Entlastungsprämie soll nach anderen Lösungen gesucht werden. Bundeskanzler Merz sagte bei einem Besuch in Stockholm, die Koalition werde beraten, wie Bürger trotzdem etwas entlastet werden können. Geplant war eine steuerfreie Prämie von bis zu 1.000 Euro für Beschäftigte. Der Bundesrat hatte das Vorhaben gestern aber gestoppt. Russlands Präsident Putin zeigt sich weiter siegessicher im Ukraine-Krieg. Bei der Militärparade zum 9. Mai auf dem Roten Platz in Moskau sagte er, unsere Sache ist gerecht, wir stehen zusammen, der Sieg wird immer auf unserer Seite sein. Kurz vorher hatten Russland und die Ukraine unter Vermittlung der USA eine dreitägige Waffenruhe vereinbart. Beide Seiten werfen sich inzwischen aber schon erste Verstöße vor. In Gelsenkirchen sind am Vormittag gleich zwei Kühltürme des alten Kohlekraftwerks Scholven gesprengt worden. Nach Angaben des Energiekonzerns Uniper lief alles nach Plan. Auf dem Gelände soll künftig eine moderne Turbinenanlage entstehen, die Strom aus Gas erzeugt und später auch mit grünem Wasserstoff betrieben werden könnte. Ein Teil des Kraftwerks bleibt zur Sicherung der Stromversorgung aber noch bis 2031 am Netz. Die Fußball-Bundesliga biegt auf die Zielgerade ein. Am Nachmittag steht der vorletzte Spieltag an und vor allem im Abstiegskampf und im Rennen um die Champions League ist es noch spannend. Danny Hoppe aus der Sportredaktion. Bayer Leverkusen will auch unbedingt noch in die Königsklasse. Da wäre ein Sieg in Stuttgart heute Gold wert.
2: Ja, definitiv, denn seit dieser Woche wissen wir ja, die Bundesliga bekommt keinen weiteren Champions League-Platz. Das heißt, wer in die Königsklasse will, muss unter die Top 4 kommen. Bayern und Dortmund sind sicher dabei, Leipzig auch ziemlich sicher, dass Das heißt, ein Platz ist noch zu vergeben und um den streiten sich Leverkusen, Stuttgart und Hoffenheim. Alle haben 58 Punkte. Leverkusen hat als Vierter aber das beste Torverhältnis. Mit einem Sieg heute in Stuttgart hätte man sich zumindest die Schwaben fast sicher vom Hals geschafft. Spannend wird es auch im Abstiegskampf. Da liefern sich St. Pauli und Wolfsburg ein Fernduell im Kampf um den Relegationsplatz. St. Pauli spielt in Leipzig, Wolfsburg empfängt Meister Bayern. Ansonsten spielen die schon geretteten Gladbacher noch in Augsburg und Hoffenheim empfängt Bremen.
1: Danke, Danny. Und das waren die Nachrichten mit Malte Albrecht.
3: Das Wetter.
4: Das ist richtig schön. Viel blauer Himmel heute. Selten mal Wolken, aber die tun nichts außer Schatten spenden. Morgen wird's ähnlich bei maximal 23 Grad. Nur, dass morgen dann schon mal Regen runterkommt. Montag auch, dann aber etwas kühler.
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4: Ich habe jetzt hier für euch alle Staus ab einer Viertelstunde plus. Die A1 Köln Richtung Münster zwischen Schwerte und Carmen-Zentrum 3 Kilometer Stau, 20 Minuten. Die A1 Dortmund-Köln zwischen Wermelskirchen und Kreuz-Leverkusen 7 Kilometer Dreiviertelstunde. A3 Oberhausen-Köln zwischen Kreuzhilden und Dreieck-Langenfeld 4 Kilometer 20 Minuten. Die 42 Dortmund-Kamp-Lindfort zwischen Schalke und Kreuz-Essen-Nord 6 Kilometer 20 Minuten. Und zum Schluss noch die A46 Wuppertal. Tal-Heinsberg zwischen Düsseldorf-Holthausen und Neuss-Üdesheim 3 Kilometer 25 Minuten. Eine gute Fahrt euch!
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4: 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Hört ihr nach rund 10 Minuten Musik hier

0: Bäm! Aisha hat alles richtig gemacht.
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0: Ja, sie ist cool geblieben und hat sich bei uns die 10.000 Euro gesichert. 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
2: Oh, oh mein Gott, danke schön. 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
0: Ganz süß, aber glücklich ist sie. 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

0: Das ist Shawn Mendes für euren Samstagnachmittag.
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0: Um das dunkelste Kapitel der deutschen Geschichte geht es diese Woche im Kino in einer Hollywood-Produktion, die so heißt wie eine Stadt in Franken, nämlich Nürnberg, Kinomann Jörg Albrecht.
2: Ja, das ist die Stadt, in der nach dem Ende des Zweiten Weltkriegs die insgesamt 13 Prozesse gegen hochrangige Vertreter des Naziregimes stattgefunden haben. Und vom ersten dieser Nürnberger Prozesse, dem gegen die Hauptkriegsverbrecher, handelt jetzt der Film.
3: Sie haben Hermann Göring gefangen genommen.
4: Was haben Sie mit ihm vor?
3: Das ist wohl die entscheidende Frage. Sie erschießen ihn, nicht wahr?
4: Nicht, dass ich wüsste.
2: Hitlers Stellvertreter Göring, ohne Gerichtsverhandlung zu erschießen, das war ursprünglich der Plan, dann aber haben die Siegermächte doch entschieden, die deutschen Kriegsverbrecher juristisch zur Rechenschaft zu ziehen. Damit waren die Nürnberger Prozesse ein Meilenstein des Völkerrechts. Zum ersten Mal gab es ein internationales Tribunal, das Verbrechen gegen die Menschlichkeit geahndet hat.
0: Jörg, Nürnberg ist also ein reines Geschichtsdrama bzw. Gerichtsdrama, das einen Prozess aufrollt.
2: Das ist er auch, aber nicht nur. Der Film konzentriert sich auf zwei Männer, von denen den meisten wahrscheinlich nur einer bekannt sein dürfte. Das ist der schon erwähnte Hermann Göring. Ja, und der andere, das ist der Psychiater Douglas Kelly, der den Auftrag hatte, Göring und die anderen Angeklagten auf ihre geistige Zurechnungsfähigkeit zu untersuchen. Ein junger Amerikaner, der gern Kartentricks vorgeführt hat.
5: Irgendwann werde ich Ihnen auch mal einen Zaubertrick vorführen.
6: Was denn für einen?
7: Ich werde der Schlinge des Henkers entkommen.
8: Und wie haben Sie vor, das zu schaffen?
9: Wenn ich Ihnen das verrate, besser keine Zauberei.
2: Die Gespräche zwischen den beiden, zwischen dem selbstgefälligen, aber auch ziemlich charismatischen Göring auf der einen und Kelly auf der anderen Seite, die machen hier das Besondere aus.
0: Von wem werden die gespielt, Jörg?
2: Ja, der eine, der ist ein schauspielerisches Schwergewicht. Im wahrsten Sinne des Wortes, Göring wird gespielt von Gladiator Russell Crowe, der in den letzten Jahren ordentlich zugelegt hat. Ja, und den anderen, den kennen wir als Freddie Mercury. Rami Malek ist der Psychiater. Beide liefern ab in einem fesselnden Mix aus Geschichts- und Gerichtsdrama.
0: So, Nürnberg ist neu im Kino in dieser Woche. Kinomann Jörg Albrecht hatte die Infos. Vielen Dank.
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1: Ich bin Babette Büchner. Das ungarische Parlament hat Péter Matyá zum neuen Ministerpräsidenten gewählt. 140 der 199 Abgeordneten stimmten für den bürgerlichen Politiker, der damit Viktor Orbán nach 16 Jahren an der Macht ablöst. Der neue Regierungschef will Ungarn verändern und mit Brüssel verhandeln. Der Kampf gegen die Korruption und die Heimholung der gesperrten EU-Viktor Orbán nach 16 Jahren an der Macht

0: noch längere Wartezeiten und noch mehr Aufnahmestopps in Praxen. Denn das Gesetz sieht weniger Extrazahlungen an Ärzte vor. Aber die seien Unternehmer, sagt Kassenärztechef Gassen der Bild. Gibt es weniger Geld, müssten die Praxen ihre Angebote eben einschränken. Das Gesetz muss noch durch den Bundestag und Bundesrat. Thomas Bremser, Nachrichtenredaktion.
1: Mit einer Militärparade in Moskau hat Russland wie immer am 9. Mai den Sieg über Nazi-Deutschland gefeiert. Die Parade fiel in diesem Jahr aber deutlich kleiner aus.
2: Der Kreml hier in Moskau reagierte erleichtert, dass die Militärparade ohne die befürchteten Drohnenangriffe aus der Ukraine über die Bühne ging. Aus Angst vor Störungen verzichtete Kreml-Chef Putin diesmal auf die sonst übliche Waffenschau mit Panzern und Raketen. Sehr gelegen kam Putin und den tausenden Soldaten heute auch eine von US-Präsident Trump vermittelte Waffenruhe. Die hielt zwar zumindest hier in Moskau, an anderen Stellen aber warfen sich die Kriegsparteien wie bei Waffenruhen in der Vergangenheit erneut massenhafte Verstöße vor. Aus Moskau, Ulf Mauder.
1: Und zum Sport. Magdeburg hat einen großen Schritt in Richtung Klassenerhalt in der zweiten Fußball-Bundesliga gemacht. Die Mannschaft gewann gegen Kiel mit 3:1. Dresden verpasste die vorzeitige Rettung. Die Sachsen verloren mit 1:2 beim Abstiegskampfkonkurrenten Eintracht Braunschweig. Im Aufstiegskampf hat Hannover die Chance verpasst, Druck auf die Konkurrenz zu machen. Gegen Bochum stand es am Ende 1:1 unentschieden. Und das waren die Nachrichten mit Babette Büchner.
3: Das Wetter. Mal mit leichten Wolken, mal mit einem klaren Himmel ohne Regen, auch am Abend und in der Nacht. Das Ganze bei Tiefstwerten nachts zwischen 11 und 7 Grad. Morgen gibt es dann so ziemlich das Gleiche nochmal, dann aber selten auch mal mit Schauern und höchstens 23 Grad. Montag dann wieder wechselhaft und es kühlt mit maximal 14 Grad auch etwas ab.
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3: Und jetzt habe ich für euch hier alle Staus ab 10 Minuten plus. Die A1 Köln-Münster zwischen Schwerte und Kamener Kreuz 3 Kilometer. Stau 20 Minuten. Die 1 Dortmund-Köln zwischen Wermelskirchen und Kreuz-Leverkusen 6 Kilometer 40 Minuten. A3 Oberhausen-Köln zwischen Kreuz-Hilden und Dreieck-Langenfeld 3 Kilometer 20 Minuten. Die 42 Dortmund-Kamp-Lindfort zwischen Gelsenkirchen-Zentrum und Kreuz-Essen-Nord 3 Kilometer 10 Minuten. Und zum Schluss noch die A46 Wuppertal-Heinsberg zwischen Düsseldorf-Wersten und Neuss-Üdesheim 2 Kilometer 25 Minuten. Eine gute Fahrt!
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3: Ich bin Sascha Fassbender und ich habe für euren Samstagnachmittag jetzt hier ein interessantes Trio. Das sind hier David Guetta, Teddy Swims und Tones and I mit dem Song Gone, Gone, Gone.

0: Das ist Taylor Swift.
1: Mit The Fate of Ophelia.
0: 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Hier ein kleiner Zusammenschnitt.
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3: Willkommen zu Metallica. Welchen Song könnte man da exemplarischer nehmen als Enter Sandman? Zu Metallica habe ich auch eine Verbindung, und zwar, ich hatte eine Einladung, nicht nur zum Konzert, nicht nur zur Aftershow-Party, sondern auch mit der Band zusammen essen zu gehen. Tja, was soll ich sagen, ich war zu faul, ich bin zu Hause geblieben, habe abgesagt und habe gedacht, naja, da höre ich mir den Song lieber mal so an. Bob Seger and the Silver Bullet Band, Against the Wind. Ich weiß noch, wie ich damals den ersten Auftritt hatte bei RTL Samstagnacht und Hugo Egon Balder mir hinterher gesagt hat, Junge, lass es, du hast null Talent. Da bin ich am nächsten Tag joggen gegangen und habe Against the Wind von Bob Seger eben gehört. Und deshalb, jetzt hört ihr jetzt auch diesen Titel und denkt immer dran, es gibt manchmal echt Gegenwind.
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Es ist Wochenende, das Wetter passt und was soll ich sagen, die Musik auch. Hier sind die 80er, When the Rain Begins to Fall. Ich bin Sascha Fassbender, schickes Wochenende.

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0: Ach du heiliger Bimbam, habt ihr euch schon mal selbst gegoogelt? Macht das ruhig mal. Das kann spannend sein und bei manchen wie unserem Hannes sogar sehr witzig.
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2: Habt ihr euch mal selbst gegoogelt? Ja, natürlich, wer nicht? Ich hab's auch gemacht und es gibt tatsächlich noch einen Hannes Höfer. Also der steht auch in der Öffentlichkeit. Und dieser Hannes Höfer ist Urologe. Jetzt frage ich mich, für wen ist das unangenehmer? Für mich als Comedian oder Dr. Höfer als Urologe? Vielleicht kriegt Dr. Höfer bald auch Google-Rezensionen wie Danke für den schönen Abend, meine Frau und ich hatten sehr viel Spaß, 5 Sterne. Oder ich bekomme Google-Rezensionen wie Ich hatte erst Sorge, als er mir den Finger in den Po gesteckt hat, aber Herr Höfer war sehr behutsam. Kommen jetzt vielleicht mehr Menschen zu meinen Auftritten, nicht wegen der Comedy, sondern weil sie einfach auf der Suche nach einem Facharzttermin sind? Kann ich Karten über Dr. Lipp verkaufen? Und freut sich Dr. Höfer genauso über Standing Ovation wie ich? Freunde, googelt euch nicht. Und wenn, dann googelt mich gleich mit, dann habt ihr was zu lachen.
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1: Ich bin David Büchner. Das ungarische Parlament hat Peter Modjar zum neuen Ministerpräsidenten gewählt. Eine deutliche Mehrheit der Abgeordneten stimmten für den bürgerlichen Politiker, der damit Viktor Orbán nach 16 Jahren an der Macht ablöst.
2: Modjars Tisza-Partei hatte die Parlamentswahl.
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0: Meyer.
1: Nach einer von US-Präsident Donald Trump vermittelten Waffenruhe im Ukraine-Krieg hat Kreml-Chef Wladimir Putin seine Militärparade zum 9. Mai störungsfrei durchgezogen, wenn auch deutlich kleiner, ohne Panzer und Raketen. Die von ukrainischer Seite befürchteten Drohnenangriffe blieben aus. Russland feiert am 9. Mai den Tag des Sieges der Sowjetunion über Nazi-Deutschland. In seiner Rede zeigte sich Putin sicher, dass Moskaus Armee auch den Krieg gegen die Ukraine gewinnt. In Baden-Württemberg ist die letzte Hürde für eine Neuauflage der grün-schwarzen Landesregierung genommen worden. Die Delegierten von Grünen und CDU stimmten dem Koalitionsvertrag bei Parteitagen zu.
2: Schon seit 2016 regieren Grüne und CDU gemeinsam in Baden-Württemberg. Bislang hieß der Ministerpräsident Winfried Kretschmann. Nun soll am kommenden Mittwoch Cem Özdemir zum neuen Regierungschef gewählt werden. Er hatte sich im Wahlkampf regelmäßig von der Grünen Bundespartei abgesetzt und damit im Schlussspurt den CDU-Spitzenkandidaten Manuel Hagel doch noch überholt. Allerdings sehr knapp, deshalb gibt es im neuen Landtag eine seltene Pattsituation. Beide Parteien haben jeweils 56 Mandate. Thomas Brock, Nachrichten. Redaktion.
1: Und zum Sport. Magdeburg hat einen großen Schritt in Richtung Klassenerhalt in der zweiten Fußball-Bundesliga gemacht. Die Mannschaft gewann gegen Kiel mit 3:1. Dresden verpasste die vorzeitige Rettung. Die Sachsen verloren mit 1:2 beim Abstiegskampf-Konkurrenten Braunschweig. Im Aufstiegskampf hat Hannover die Chance verpasst, Druck auf die Konkurrenz zu machen. Gegen Bochum stand es am Ende 1:1. Und das waren die Nachrichten mit Babette Büchner.
3: Das Wetter. Das ist richtig schön und bleibt auch erstmal so. Viel klarer Himmel, auch später in der Nacht. Nur selten mal Wolken, aber weiter kein Regen. Dazu Tiefstwerte nachts zwischen 11 und 7 Grad. Morgen wird es dann so ziemlich ähnlich bei maximal 23 Grad. Nur dass morgen dann auch hier und da etwas ist, nass wird. Montag auch, dann aber noch was kühler.
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3: Ich habe für euch jetzt hier alle Staus ab 10 Minuten. Die A1 Dortmund-Köln zwischen Wermelskirchen und Kreuz Leverkusen, 5 Kilometer Stau, halbe Stunde. A3 Oberhausen-Köln zwischen Kreuzhilden und Dreieck Langenfeld, 4 Kilometer, 20 Minuten. A42 Dortmund-Kamp-Lindfort zwischen Gelsenkirchen-Zentrum und Kreuz Essen-Nord, 4 Kilometer, 10 Minuten. Die A44 Aachen-Mönchengladbach zwischen Dreieck Jackerath und Kreuz Holz, 1 Kilometer, 20 Minuten. Und noch die A46 Wuppertal-Heinsberg zwischen Düsseldorf-Wersten und Neuss-Üdesheim, 1 Kilometer, Viertelstunde. Eine gute Fahrt.
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3: 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Ich bin Sascha Fassbender. Einen schönen Samstag. 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

0: Lanzai, Pedro Capó, Georgie Noriega, REC 808, Shadow Towers,
1: Puerto Rico.
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3: Schickes Wochenende euch. Sascha Fassbender hier. Kommt gut in den Samstagabend jetzt mit Musik von Leonie.

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0: Manchmal verrückt, wirklich oft eklig, aber vor allem immer lustig. Das ist die Bloodhound-Gang für euren Samstagabend gleich. Anders ist unser nächster Künstler, Miles Smith, begeistert uns schon seit ein paar Songs mit seiner sehr emotionalen und authentischen, ja, selbstgeschriebenen Songs. Für seine neue Single Drive Safe hat er sich jemanden dazugeholt und das hat ganz gut gepasst, sagt uns Miles Smith jetzt im Interview.
1: Yeah, I wrote this song with Niall Horan and it was a really.
2: Den Song habe ich mit Niall Horan gemacht. Das war eine tolle Erfahrung. Ich hatte letztes Jahr schon angefangen dran zu arbeiten, aber den Song nie so richtig hinbekommen. Als ich ihn Niall gezeigt habe, fand er die Anfänge super und wir haben zusammen weitergearbeitet in einem Studio in London. Dabei sind wir richtig gute Freunde geworden, haben einige Guinness getrunken und die Nächte durchgemacht.
0: Guinness, der Kreativität. Warum denn nicht? Das ehemalige One Direction-Mitglied Niall Horan ist ein Riesenfan von Miles Smith. Beide haben ihre persönlichen Erfahrungen mit in diesen Song dann auch reingepackt.
1: Yeah, it's all about, you know, those people.
2: Es geht um Unterstützung, dass du deinem Herzen folgst, deine Träume verwirklichst, auch wenn es Angst macht. Den Song mit jemandem zu machen, der genau das getan hat, und ich selbst bin noch mittendrin, es zu tun, hat sich richtig angefühlt.
1: Just felt so right.
0: Ja, und weil es sich so richtig und gut angefühlt hat, hört es sich eben so ehrlich und vor allem so authentisch an. Hoffentlich auch für euch. Hier kommen jetzt Niall Horan und Miles Smith mit Drive Safe. Das ist neu bei uns.
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1: Ich bin Babit Büchner. Mit der Wahl von Peter Modja zum Ministerpräsidenten ist in Ungarn die 16-jährige Ära von Viktor Orban zu Ende gegangen. Das Parlament hob mit deutlicher Mehrheit den Chef der bürgerlichen Tisza-Partei ins höchste Regierungsamt. Anschließend legte Modja den Amtseid ab. Die neue Parlamentspräsidentin hatte zuvor als erste Amtshandlung verfügt, dass nach 12 Jahren die Europafahne wieder an der Fassade des Parlamentsgebäudes angebracht wird. Mit einer Militärparade in Moskau hat Russland wie immer am 9. Mai den Sieg über Nazi-Deutschland gefeiert. Die Parade fiel in diesem Jahr dabei deutlich kleiner aus.
2: Der Kreml hier in Moskau reagierte erleichtert, dass die Militärparade ohne die befürchteten Drohnenangriffe aus der Ukraine über die Bühne ging. Aus Angst vor Störungen verzichtete Kreml-Chef Putin diesmal auf die sonst übliche Waffenschau mit Panzern und Raketen. Sehr gelegen kam Putin und den tausenden Soldaten heute auch eine von US-Präsident Trump vermittelte Waffenruhe. Die hielt zwar zumindest hier in Moskau, an anderen Stellen aber warfen sich die Kriegsparteien erneut massenhafte Verstöße vor. Aus Moskau, Ulf Mauder.
1: Das vom Hunter-Virus-Ausbruch betroffene Kreuzfahrtschiff Hondius soll morgen früh Teneriffa erreichen.
2: Ulf Mauder.

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1: Zug in die Conference League träumen nach einem 3:1 gegen Mönchengladbach. Außerdem spielten Stuttgart-Leverkusen 3:1 und Hoffenheim-Werder Bremen 1:0. Und das waren die Nachrichten mit Babette Büchner.
2: Das Wetter.
3: Ein schöner Samstag geht zu Ende und den können wir noch locker ausklingen lassen mit etwas Abendsonne. Heute Nacht dann 7 bis 11 Grad. Es bleibt trocken. Morgen geht der Sonntag auch erst schön los, allerdings mit mehr Wolken als heute, dazu 20 bis 23 Grad. Aber im Laufe des Sonntags bilden sich im Süden NRWs einzelne Gewitter. Es kann dann auch Starkregen, Hagel oder Sturmböen geben.
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3: Kurz nach 6 hier kommen die längeren Meldungen. A1 Blankenheim-Euskirchen zwischen Blankenheim und Mechernich 1 Kilometer Stau. Nach einem Unfall ist die Autobahn dort vorübergehend gesperrt. Im Moment steht ihr dort eine Viertelstunde. A1 Dortmund-Köln zwischen Burscheid und Kreuz-Leverkusen 3 Kilometer Stau, macht ein Plus von 20 Minuten. A42 Dortmund-Kamp-Lindfort zwischen Gelsenkirchen-Zentrum und Kreuz-Essen-Nord 4 Kilometer Stau plus 15 Minuten. A46 Düsseldorf-Wuppertal zwischen Wuppertal-Barmen und Oberbarmen 1 Kilometer Stau, 10 Minuten kommen drauf. Und A46 Wuppertal-Heinsberg zwischen Düsseldorf-Wersten und Neuss-Üdesheim 1 Kilometer Stau, macht auch 10 Minuten drauf.
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0: Hallo und herzlich willkommen hier bei Radio Kurzwelle. Mein Name ist Naomi.
1: Und ich bin Benny. Wir senden heute aus der Teestube in Bielefeld, einem offenen Jugendtreff in Gellershagen. Unsere Sendung findet heute in Verbindung mit den Bielefelder Aktionswochen gegen Rassismus statt. Deswegen wollen wir einmal betonen, dass Rassismus bei uns keinen Platz hat. Alle Menschen sind willkommen, egal welche Geschichte sie haben.
0: Deshalb hören wir heute auch genau das, Beiträge über das Thema Rassismus. Wir haben euch zwei Poetry Slammerinnen mitgebracht, die ihre Texte dazu vorstellen. Den Start machen wir gleich mit Juhana, aber vorher noch etwas Musik.

0: 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Ihr hört Radio Kurzwelle aus der Teestube in Bielefeld. Rassismus ist das heutige Thema bei Kurzwelle. Rassismus ist jegliche Diskriminierung aufgrund von zum Beispiel Herkunft, Aussehen oder Sprache.
1: Die Poetry-Slammerin Johanna erzählt in ihrem Text Leeres Blatt von ihren eigenen Erfahrungen mit Rassismus während ihrer Schulzeit.
2: Um diese Geschichte heute zu erzählen, stehe ich genau hier. Den Stift haltend, meine Gedanken kreisen, vor mir liegt das Blatt Papier. Ich versuche, meine Gedanken rauszuschreiben. Sie aus mir rauszutreiben, um mich innerlich auszugleichen. Aber worum geht es eigentlich hier? Mit Worten versuche ich, meine Gedanken rauszulassen, doch das Blatt bleibt leer. Und ganz ehrlich, besser könnte ich es nicht beschreiben. Es ist die gleiche Leere, die sich in mir befindet, die gleiche Leere, die meinen Alltag bildet, die gleiche Leere, die mich nicht nur nachts heimsucht, sondern auch am Tag, während andere mich anschauen und denken, wow, wie gut sie zurechtfindet, und alle sagen, man muss auch zwischen den Zeilen lesen. Aber was machen wir mit einem Blatt ohne Worte, mit einem Blatt ohne Zeilen, ohne Tinte, förmlich leer, aber voller Gedanken? Was machen wir mit Blättern, die in Bedenken ertranken, mit Blättern, die benutzt aussehen, aber keinen Schriftzug verstanden? Was machen wir mit unausgesprochenen Gedanken? Ich spreche von Gedanken, die sich in meinem Kopf abspielen, aufgrund von Vorurteilen anderer, die auf das Tuch auf meinem Kopf abzielen. Es sind die Beschimpfungen, die schrägen Blicke, es sind die Ablehnungen, die Verachtungen, die angsteinflößenden Schritte. Ich war ein junges Mädchen, 10 Jahre alt, und bekam die Empfehlung fürs Gymnasium. Nach den Sommerferien ist es endlich soweit. Immer näher rückte der Tag der Einschulung. Und für mich stand fest, ich möchte so gerne ein Kopftuch tragen. Doch da fing meine Mutter an, mich zu fragen, ob ich mich dafür wirklich bereit fühle. Ich könne auch noch ein paar Jahre warten, bis ich etwas reifer würde, aber ich war mir so sicher und konnte es kaum noch erwarten. Für mich war es sehr besonders. Und dann war es endlich soweit, der erste Schultag. Aber irgendwie war es auf der neuen Schule doch anders. Irgendwie hatte ich nicht das Gefühl, dass ich reinpasse. Ich war das einzige Mädchen mit einem Kopftuch auf der gesamten Schule. Die Mitschüler waren nicht das Problem, und genau das war das Schlimmste. Es ging nämlich um die Stimme einer Lehrerin, die dem Rassismus zustimmte, und so vergingen Jahre voller Ungerechtigkeit, die sich in den Noten ihrer Fächer auf meinem Zeugnis bemerkbar machten. Immer wieder waren es ihre beiden Fächer, in denen ich trotz Anstrengung nie die gerechte Note erbrachte. Und während ich nach jeder Zeugnisvergabe da saß und immer wieder über diese Noten weinte und es nicht verstand, sah ich nur zu, wie sie lachte. Ich sei fürs Gymnasium eben einfach nicht auf dem nötigen Stand. Es sei normal bei so Menschen wie mir, denn ich komme ja schließlich aus einem ganz anderen Land. Und immer wenn ich versuchte, ihr klarzumachen, dass ich mehr Deutsch bin, als sie wahrhaben möchte, so schickte sie mich immer hasserfüllt auf meinen Platz. Mit den Worten, ich gebe hier die Noten und es gelten meine Regeln, und wenn es mir nicht passte, soll ich gehen. Das wäre sowieso besser, weil ich hier doch sowieso nicht reinpasste. Schade, dachte ich mir, aber leider sitzt sie nun mal am längeren Hebel. Ich versuchte, meine Gedanken rauszuschreiben, sie aus mir rauszutreiben, um mich innerlich auszugleichen, aber worum geht es eigentlich hier? Ich war ein junges Mädchen, 15 Jahre alt. Die letzten 5 Jahre waren alles andere als schön. Erneut saß ich alleine mit mir, das Blatt blieb noch immer leer und das Atmen fiel mir so unendlich schwer. Dabei waren meine Therapie doch immer Stift und Papier. Doch ich war bei weitem nicht geheilt, und nun stand auch noch das Abitur vor der Tür. Einführungsphase. Ich wurde die Lehrerin nicht los, und trotz etlichen Elterngesprächen vergrößerte sich statt Hoffnung in meinem Hals nur der Kloß. Die Schulleitung war stets auf meiner Seite. Aber uns sind die Hände gebunden, sagten sie. Lehrermangel. Naja, und so verlor ich nun auch den letzten Funken Hoffnung, dass ich es irgendwie aus dieser Situation rausschaffen könnte. Und so sehr ich versuchte, mich zusammenzureißen, um mir nichts anmerken zu lassen, viel zu jung gewesen, um meine Gefühle in passende Worte zu fassen, brachte meine Mutter mir bei, unter solchen Umständen musst du niemals in den sauren Apfel beißen. Lass nicht zu, dass andere Menschen dich innerlich zerfleischen. Und so entschied ich mich für meinen Seelenfrieden. Ich wechselte die Schule, um mein Abitur woanders absolviert zu kriegen, doch die Angst saß tief. Die schlechten Noten wurden viel besser. Geschichte und Englisch zählten nun zu meinen Lieblingsfächern und dieses Mal war der Grund ein Stipendium, weshalb die Schulleitung mich zu einem Gespräch anrief. Und mein Abitur? Ja, das hatte ich in der Tasche, doch jahrelang waren es Gefühle von Trauer, Druck und Verzweiflung, mit denen ich einschlief. Ich versuchte, meine Gedanken rauszuschreiben, sie aus mir rauszutreiben, um mich innerlich auszugleichen, aber worum geht es eigentlich hier? Heute bin ich kein junges Mädchen mehr, 26 Jahre alt. Aber vor mir liegt noch immer dieses leere Blatt, meine Gedanken, mein Wesen, der irgendwie selten benutzt, aber doch durch die nervös geprägten Schreibversuche abgenutzte Stift und draußen dieses angenehme Geräusch des Regens. Alle Tränen, welche jahrelang Tag für Tag verzweifelt auf dieses leere Blatt tropften und meine Ohren für jede Hoffnung gehörlos ließen, meine Finger nie zu schreiben begangen, weil daraus sowieso nur leere Briefe würden, verwandeln sich heute in einen Regen, dessen Tropfen im Sekundentakt an meine Fensterscheibe klopfen und mit jeder Landung Musik in meinen Ohren zuließen. Musik, die mich erinnert an eine Zeit, in der reiner Rassismus durchschimmert. Musik, dessen Töne meine Person verändert hat, was dazu führte, dass ich mich selbst um Hilfe bat, nicht aufzugeben. Und ja, irgendwie ging das Leben weiter, nur meins irgendwie nur bergab und damit musste ich mich gezwungenermaßen zufrieden geben. Denn mit dem Gedanken rausschreiben, um mich innerlich auszugleichen, hat es die letzten Jahre doch sowieso nicht geklappt. Trotzdem versuchte ich, meine Gedanken rauszuschreiben, sie aus mir rauszutreiben, um mich innerlich auszugleichen. Heute? Da weiß ich, worum es ging. Eigentlich wusste ich es die ganze Zeit. Bei jedem hasserfüllten Blick, welcher mich bewusst unterdrückt, nach jedem mir zugewiesenen Schritt zurück, jede Enttäuschung, nach der meine Hoffnung auf etwas Glück immer mehr erlischt. Ich wusste die ganze Zeit, was gemeint war damit. Und das jahrelang förmlich leer gebliebene Blatt hat mir gezeigt, dass es für all das keine passenden Worte gibt. Ausdrücke alleine reichen nicht, wenn das Herz immer wieder von vorne bricht, denn so sehr wir uns auch anstrengen, in unseren Gedanken rumzuwühlen, die tiefsten Emotionen sind nicht mit Worten zu beschreiben, sie sind zu fühlen. Dear teacher, this is what racism can do. The fire you set my soul to could never be a blessing for you. 'Cause you made me grow stronger than before, through this long-lasting war and fears. And with this jaw full of my tears filled all those years, I could put out the fire in my soul, but what about you? It's your hateful mindset who will never let you find your inner peace. Yes, you were a very special teacher for me, just not for English or history, but at least it was my way you lit, which I will always thank you for. 'Cause after all this shit, I'm not weak anymore, 'cause I grew and now I speak. 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Sincerely yours, from over 10 years ago, your favorite ex-student, to show you the real score.

0: Eben hat Johanna ihren sehr persönlichen Text Leeres Blatt über ihre eigenen Erfahrungen mit Rassismus während ihrer Schulzeit vorgestellt. Sie hat ihn live performt bei Onscreen, einem Videoformat des Bielefelder Jugendring auf YouTube. Nico hat Johanna für Kurzwelle interviewt und gefragt, wie es für sie war, am Format teilzunehmen.
1: Es war eine schöne Erfahrung, muss ich sagen, und auch erst ungewohnt, weil es nicht das gewohnte Publikum ist, so wie ich es immer kenne, sondern eher so vor der Kamera zu stehen. Aber ich muss sagen, es war schöner und vor allem angenehmer, als ich vorher dachte, muss ich tatsächlich gestehen. Man ist ja immer so ein bisschen nervös, aber doch, das war ganz gut, auch einfach mal kein Feedback während des Texts zu haben und ja, sich so ein bisschen auf sich selbst, ich sag mal, zu verlassen, auch währenddessen. Und ja, war eine sehr schöne Erfahrung.
2: Genau, das ist ein Text, den du ja häufiger schon auf Bühnen machst. Das heißt, du hast da ja eher die Feedback-Publikumserfahrung. Den Text hast du heute aus einem bestimmten Grund mitgebracht. Hast du den aus einem bestimmten Grund geschrieben? Gibt es da irgendwie Text-Kontextualisierendes, was du gerne noch erzählen möchtest?
1: Ja, genau. Es ist ein sehr persönlicher Text, eine Erfahrung, die mir eben einfach vor einigen Jahren schon passiert ist in der Schule. Und deswegen ist der Text mir auch so unglaublich wichtig. Und ich habe sehr, sehr lange über ja Rassismuserfahrungen nicht gesprochen. Und deswegen ist mir das umso wichtiger gewesen, diesen Text einfach ja auszusprechen vor allem und der Welt zu zeigen, hey, ich möchte etwas sagen und ich bin eine betroffene Person. Ja, und so ist dieser Text tatsächlich entstanden, mit ganz viel Mut und einer ganz großen Erleichterung im Nachhinein.
2: Und eben jene Menschen, die zuhören und zusehen, denen kannst du, möchtest du bestimmt noch was mitgeben?
1: Ja, was ich euch mitgeben möchte, wenn ihr irgendwas auf dem Herzen habt oder merkt, es geschehen Sachen, die einfach nicht richtig sind, einfach darüber reden. Das musste ich ganz lange lernen und das kann ich euch nur ans Herz geben, einfach zu sprechen, wenn euch was beschäftigt, egal was euch auf dem Herzen liegt, einfach sich Leuten anzuvertrauen. Denn das ist für mich persönlich die größte Therapie gewesen. Und ja, Menschen einfach zu zeigen, hier sind Menschen, die betroffen sind, vor allem mit Diskriminierung, mit Rassismus. Und was für mich auch ganz, ganz wichtig ist, sich dann mit Menschen zusammenzufinden, die genauso fühlen. Weil mir ging es eben sehr lange so und ich dachte, ich bin vielleicht die Einzige, die so fühlt und denkt und vielleicht ist das ja falsch. Aber nein, wenn man spricht, dann merkt man, es gibt Menschen, die einfach genauso denken und fühlen. Und ich hoffe einfach, dass jeder sich so frei und wohl fühlt, sich äußern zu können und die richtigen Menschen einem dann auch zuhören.

0: Wir senden immer noch aus der Teestube hier bei Radio Kurzwelle. Aber ey Benni, was ist denn eigentlich die Teestube?
1: Die Teestube, das ist ein offener Jugendtreff in Gellershagen, wo man sich mit FreundInnen treffen kann, Gesellschaftsspiele spielen kann, kickern oder Billard spielen kann oder eben eine unserer Konzertveranstaltungen wie das Teestube im September besuchen kann.
0: Danke, Benni. Also, schaut doch nächsten Freitag ab 20 Uhr gerne einfach mal vorbei. Wir sind hier und bis dahin genießt die Musik.

0: Hier ist immer noch Radio Kurzwelle mit Benny
1: und Naomi am Mikro. Wir stellen euch heute Poetry Slammerinnen im Rahmen der Bielefelder Aktionswochen gegen Rassismus vor. Der nächste Text zum Thema Rassismus ist von Megan. Ihr Text heißt Erinnern, Vorstellen, Vergessen. Er handelt davon, wie rassistisch mit realen Katastrophen umgegangen wird.
2: Erinnern, Vorstellen, Vergessen. Stell dir vor. Stell dir vor, es ist Sommer. Es weht ein angenehmer Wind, der es aushaltbar macht, auf dem Rasen zu sitzen. Deine Großeltern, deine Mutter und dein Vater sitzen auf ihren Gartenstühlen, trinken Limo, die deine Mama jetzt schon seit 10 Jahren mit dem gleichen Rezept selbst macht. Die Wespen nerven ein bisschen. Eine sitzt jetzt auf deinem Kaktuseis, das langsam schmilzt und dir an der Hand runterfließt. Das klebt. Als deine Oma das Haus gekauft hat, hat sie einen großen Flieder gepflanzt, über den sich die Hummeln bis heute freuen. Je näher man dem Baum kommt, desto lauter wird das Summen der Tiere. Für dich riecht zu Hause nach Limo und Flieder. Du hörst die vielen Autos auf der Straße, wie ihre Motoren brummen, ihre Bremsen quietschen und die Reifen über den Asphalt rollen. Viele von ihnen fahren in den Urlaub. Einige nach Österreich, manche nur nach Hamburg, ein paar von ihnen wollen an den Gardasee Wasser und Sonne genießen. Italienische Pizza schmeckt nach Urlaub. Stell dir vor, das Gartentor quietscht, du schaust hoch und dein bester Freund steht da. Hallo, gibt's noch Limo? Fragt er und lächelt deine Mutter an. Stell dir vor, er setzt sich zu dir auf den Rasen, mit Limo und Sonnenbrille hört die Vögel und Autos. Ihr rätselt, das Auto war laut. Und wettet, das war ein Jaguar. Nächste Woche fahrt ihr alle zusammen in den Urlaub. Ihr quetscht die Koffer zu, der Reißverschluss klemmt kurz vorm Ende. Egal, sagt Mama. Für die Autofahrt reicht das so. Das Auto ist bis zum Rand vollgepackt. Alle steigen ein. Du wusstest nicht, in ein paar Jahren wird alles anders sein. Zu deinem Freund hast du keinen Kontakt mehr. Der Sommer ist so heiß, dass der Flieder vertrocknet. Das Meer, an dem ihr wart, ist jetzt ein Meer aus Plastik, das so groß ist wie die Schweiz. Und im Fernsehen geht es nicht mehr nur um steigende Flugpreise, sondern um die Zahl der Klimatoten, die stetig steigt. Erinnerst du dich noch daran, wie du vor Jahren im Februar die Push-Benachrichtigung auf deinem Handy gesehen hast? Russland hat die Ukraine angegriffen. War irgendwie klar, dass das passiert. So richtig geglaubt hat das niemand und bis heute kann das keiner fassen. Das ist noch zu weit weg, um daran zu glauben, dass es echt ist. Erinnerst du dich an Hanau? Das ist in 2 Wochen genau 5 Jahre her. Der 43-jährige Tobias R. erschießt 9 Menschen mit Migrationshintergrund. 4 Monate vorher, der 9. Oktober 2020, übt Stefan B. einen Anschlag auf die Synagoge in Halle aus. Erinnerst du dich noch an den Gesichtsausdruck deiner Mutter, als sie die Nachrichten davon gesehen hat? Ich habe meine Mutter noch nie so doll weinen sehen. Erinnerst du dich noch an Moria? Das Flüchtlingslager, das am 8. September 2020 in Flammen aufging, nur für 3000 Menschen ausgelegt war und unter Plastikplanen und mangelnder Hygiene über 13.000 Menschen ein Zuhause bieten sollte? Weißt du noch, als dann einfach Moria 2.0 aufgebaut wurde? Unter den gleichen Bedingungen, mit Plastikplanen und der gleichen Ignoranz, denn die Leute waren ja selber schuld. Diese Menschen konnten schließlich dankbar sein. Wir hätten sie ja auch im Mittelmeer versenken können. Wie bei Schiffe versenken, es gibt eben immer Gewinner und Verlierer. Und auch, dass George Floyd von einem Polizisten erwürgt wurde und Uri Jalloh von Polizisten gefesselt und angezündet wurde, ist in deiner Erinnerung eingebrannt. Sowas kann man nicht vergessen, egal wie sehr man möchte. Man will solche gruseligen Dinge am liebsten gar nicht mehr hören. Deshalb machst du den Fernseher aus, wenn die Nachrichten vom Gaza berichten. Du sollst wissen, dass Vergessen ein Privileg ist. Weil das nur geht, wenn man keine Angst davor haben muss, als Nächster dran zu sein. Was ich damit sagen will, ist, dass du froh sein sollst, dass ich dir nicht aufs Maul gehauen hab. Dass ich dir nicht aufs Maul gehauen hab, als du meinen Freund rassistisch beleidigt hast. Als du erzählt hast, du warst am Flughafen und da hätte keiner mehr Deutsch geredet. Ich habe mich ehrlich nur gefragt, ob du dumm bist. Du ergänzt, und wenn du dann mit einer blonden Perle unterwegs bist. Und dabei vergisst du, wie du über deine Frau redest, wie du sie Schlampe genannt hast. Du behauptest, die Syrer und Afghanen, das sei alles das Gleiche. Alles keine Fachkräfte, leben von Kindergeld und deinen Steuern. Seit 2015. Aber laut dir gab's mich da ja noch gar nicht. Du hast gesagt, Aschaffenburg und Magdeburg, schützt du die Täter oder Opfer? Und ich konnte nur an das marokkanische Kind denken. Stattdessen habe ich sowas gesagt wie, weißt du, die meisten Täter heißen Michael, Daniel, Andreas, Sascha und Thomas. Du sprichst von Abschieben, Kopftüchern und Sozialschmarotzern. Und du willst Sozialarbeiterin sein. Ich bejahe das und erzähle dir, dass die meisten Menschen, die Bürgergeld empfangen, aufstocken oder schon arbeiten oder in Rente sind. Die anderen haben ein Arbeitsverbot, sind Kinder oder Studierende und nur etwa 13.000 sind Totalverweigernde und auch darunter die meisten Deutsche. Du wirfst mir vor, im falschen Film zu sein. Dein Freund schweigt die ganze Zeit. Als Kind hatte ich Angst vor Vampiren, vor Monstern unterm Bett und Geistern. Heute habe ich Angst vor Faschismus. Denn die wahren Monster sind direkt unter uns. Wenn du im Februar, März wählst, wählst du nicht einfach die Zukunft, sondern die Vergangenheit. Wenn du CDU wählst, wählst du eigentlich die AfD unter durchsichtigem Deckmantel, denn die Brandmauer ist schon lange Schutt und Asche. Und wenn du ehrlich die AfD wählst, kannst du dich gleich draußen mit mir prügeln. Weil ich die Schnauze voll von dir hab. Weil du ganz genau weißt, was du tust. Und wenn du auf die Straße gehst, mache ich das, was ich in der Fahrschule gelernt habe. Ich halte das Lenkrad gerade und fest. Und vor Gericht mache ich es mir wieder leicht. Zeig mich an und ich öffne einen Sekt. Das ist alles von der Kunstfreiheit gedeckt. 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

0: Heute sprechen wir bei Radio Kurzwelle über das Thema Rassismus. Um auf die Probleme von Rassismus aufmerksam zu machen, gibt es beim Bielefelder Jugendring die Poetry-Formate Hör mir zu und Muttersprache. Diese Formate sollen Menschen den Raum bieten, ihre Erfahrungen mit Rassismus zu teilen.
1: Einer dieser Menschen ist die Poetry-Slammerin Megan, deren Text Erinnern, Vorstellen, Vergessen wir vor dem letzten Song gehört haben. Nico wollte mehr dazu wissen und hat sie im Interview gefragt, wie es für sie war, bei den Poetry-Formaten mitzumachen.
2: Das war irgendwie super spannend, weil also Muttersprache war irgendwie sowas ganz Persönliches und ich glaube, Hör mir zu ist halt einerseits so mein persönliches Anliegen natürlich auch, weil es ist ja mein Text und es gilt, glaube ich, auch für die anderen, aber es ist trotzdem so ein, ich möchte jetzt nicht, dass mir Leute zuhören, weil ich einfach irgendwelche Gefühle habe, die ich gerade kommuniziere, wie ich das ja bei Muttersprache in meinem Text gemacht habe, sondern hier ist es ja wirklich, wir haben ganz, ganz viele Probleme, die gerade abgehen und wir gucken alle weg und es wird immer schlimmer und die Hälfte guckt hin, aber sagt, ey, es ist gut, dass es so scheiße ist und das ist irgendwie, das ist was man, glaube ich, öfter ansprechen muss und das war eine gute Gelegenheit heute.
3: Noch einen anderen Punkt im Text, der dir innerlich sehr wichtig ist oder der, den du jetzt in diesem Rahmen hier nochmal gerne hervorheben möchtest?
2: Ich glaube, so ein bisschen Zivilcourage. Eigentlich ist mir das ein bisschen peinlich, Zivilcourage jetzt zu nennen, weil ich immer denke, boah, das ist irgendwie so das, was alle sagen und ah, sprich mal und denk mal drüber nach und wir wissen es doch alle besser, aber ich glaube, das ist irgendwie was, was in meinem Gefühl auch verloren gegangen ist, ein Stück weit, beziehungsweise der Mut ist einfach irgendwie nicht so richtig da. Ich habe das Gefühl, dass man schon auch in Alltagssituationen viel sieht, was geht schief so und wo müssen wir füreinander da sein auch nur, ne? Nicht mal irgendwie in gefährlichen Situationen eingreifen. Man muss sich ja nicht selber in eine gefährliche Situation bringen, aber ich sag mal, wenn man was mitbekommt, einen rassistischen Angriff zum Beispiel und das Gefühl hat, okay, ich bin hier nicht sicher, wenn ich jetzt einschreite, kann man trotzdem sagen, ich bin aber sicher, wenn ich die Situation abwarte und danach für die angegriffene Person da bin, sowas zum Beispiel.
3: Vor dem Hintergrund sind die letzten Worte, die den Leuten heute in diese Kamera mitgeben könntest, eventuell sehr das Gleiche, was du gerade gesagt hast oder noch was anderes, das finden wir jetzt heraus.
2: Menschen, bitte seid endlich, endlich lieb zueinander. Es ist so schmerzhaft. Ja, wir predigen alle von Weltschmerz, aber irgendwann muss es aufhören und wir sind schließlich alle wirklich Menschen und wir müssen, glaube ich, viel mehr sehen, dass es hier nicht nur um Krieg und Bad News geht, sondern um uns alle und dass es uns alle treffen könnte zu jeder Zeit. Wir wissen nicht wann, wir wissen nicht, ob es wirklich passiert, aber es könnte passieren und das müssen wir lernen.
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0: Das war's mal wieder von Radio Kurzwelle. Wir verabschieden uns aus der Teestube. Schaut gerne vorbei. Die Teestube hat jeden Freitag ab 20 Uhr für alle Menschen geöffnet.
1: Denn bei uns ist für Rassismus, Sexismus und Queerfeindlichkeit kein Platz. Falls ihr die heutigen Poetry SlammerInnen mit ihren Texten zum Thema Rassismus noch einmal hören und auch sehen wollt, dann schaut auf dem YouTube-Kanal Onscreen vorbei. Dieser wird vom Bielefelder Jugendring betreut und ihr findet dort alles zu den Poetry Slams Hör mir zu und Muttersprache.
0: Wenn ihr von Kurzwelle nicht genug kriegen könnt, dann schaut gerne ins Netz unter www.radiokurzwelle.de. Wir bedanken uns bei Nico von Slam OWL, der die heutigen Interviews geführt hat. Mein Name ist Naomi.
1: Und ich bin Benny.

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1: Ich bin Babette Büchner. Nach dem vorläufigen Stopp der Entlastungsprämie hat Bundeskanzler Friedrich Merz Beratungen der Koalition über andere Lösungen angekündigt. Man werde diskutieren, was noch getan werden könne, so der Kanzler.
2: Es war eine Schlappe für die Bundesregierung. Ihr Plan, dass Beschäftigte vom Arbeitgeber bis zu 1.000 Euro steuerfrei bekommen können, ist erst einmal vom Tisch. Der Bundesrat stimmte dem Gesetzentwurf nicht zu, wegen der befürchteten Einnahmeausfälle. Ob die Regierung nun den Vermittlungsausschuss anruft, um dort nach einem Kompromiss zu suchen, ist noch offen. Das Thema Entlastungen dürfte auf jeden Fall zentral sein beim Koalitionsausschuss am kommenden Dienstag. Aus Berlin, Thomas Brockt.
1: Das ungarische Parlament hat Péter Matyja zum neuen Ministerpräsidenten gewählt. Eine deutliche Mehrheit der Abgeordneten stimmten für den bürgerlichen Politiker. Matyja löst Viktor Orbán nach 16 Jahren an der Macht ab.
3: Matyjas Tisza-Partei hatte die Parlamentswahl im April mit klarem Vorsprung gewonnen. Der neue Regierungschef verspricht nicht weniger als eine Systemwende. Unter Orbán war Ungarn zu einer korrupten Halbautokratie verkommen. Die Wirtschaft stagnierte, in Europa war das Land isoliert. Matyja möchte rechtsstaatliche und demokratische Verhältnisse schaffen. Die Ungarn sollen wieder eine Zukunft für sich und ihr Land sehen können, sagte er in seiner Antrittsrede. Aus Budapest, Gregor Mayer.
1: Grüne und CDU haben grünes Licht gegeben für eine Neuauflage der grün-schwarzen Landesregierung in Baden-Württemberg. Die Delegierten beider Parteien stimmten dem Koalitionsvertrag bei Parteitagen zu. Die beiden Verhandlungsführer Cem Özdemir und Manuel Hage warben für einen politischen Kurs der Mitte. Und zum Fußball. RB Leipzig ist sicher in der Champions League nach einem 2:1 einen politischen Kurs der Mitte.

0: sonniger Wetterabend steht uns bevor. Es bleibt nur locker bewölkt. Regen ist kein Thema. Die Luft bleibt auch angenehm mild. In der Nacht 7 bis 11 Grad. Auch am Sonntag geht es zunächst freundlich weiter mit einem Mix aus Sonne und Wolken. Im Süden können sich später allerdings Schauer und Gewitter bilden. Hier und da auch mit Starkregen, Hagel oder stürmischen Böen. Die Temperaturen dazu 20 bis 23 Grad.
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0: Es gibt eine Autobahnsperrung A1 Blankenheim-Euskirchen zwischen Nettersheim und Mechernich. Da läuft noch eine Unfallaufnahme. Außerdem steht ihr hier im Stau A1 Dortmund-Köln zwischen Burscheid und Kreuz-Leverkusen 3 Kilometer, Viertelstunde drauf. A2 Oberhausen-Hannover zwischen Dortmund-Mengede und Dortmund-Nordost 2 Kilometer Stau, 20 Minuten plus. A4 Olpe-Köln zwischen Untereschbach und Bergisch-Gladbach-Bensberg 1 Kilometer Stau plus 10 Minuten. Dann die 4 Köln-Aachen zwischen Elsdorf und Merzenich 4 Kilometer Stau plus 20 Minuten. Und A57 Krefeld-Köln zwischen Köln-Worringen und Kreuz Köln-Nord. 5 Minuten Zeitverlust, 3 Kilometer Stau. Gute Fahrt.
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0: Samstagabend, also durchatmen, runterkommen und einfach das Leben feiern. Und ich spiele uns dazu Michael Jackson. The Way You Make Me Feel. Patrick Rickert im Radio. Schönes Wochenende.

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0: Samstagabend. Und wenn ihr gerade noch unterwegs seid, um was zu essen im Restaurant, dann sage ich schon mal guten Hunger und auch gutes Knipsen. Ne, kennen wir ja. Wir sitzen im Restaurant und irgendwer muss erstmal immer sein Essen fotografieren, wenn es kommt, für Insta. Ein Sterne-Restaurant in Berlin sieht es aber gar nicht mehr so gerne, wenn die Gäste das Handy am Tisch benutzen. Und deswegen fragt sich Kollege Kevin Zimmer, ja, was machen Sie denn jetzt? Die Scharen von Food-Influencern und Bloggern.
1: Ja, wie wär's einfach mal mit das Studium zu Ende bringen oder zu arbeiten?
2: Nö.
3: Nö?
2: Nö.
3: Nö.
2: Nö. Nee.
1: Aber so ist das nun mal heute, ne? Man geht schön essen, nicht zum sich was Gutes tun, sondern ja, hier für die Follower. Guckt mal, mein tolles Leben, ich kann mir sogar Essen leisten. Knips, knips. Gut, manchmal will das Restaurant eine schöne Stimmung mit ein paar Kerzen. Es ist natürlich viel zu dunkel für den Influencer. Naja gut, dafür gibt's ja Ringlicht immer mit dabei, ne? Hier geht's nicht mehr ums Essen, wie auch nach 20 Fotos, 3 Stories, TikToks und Reels ist das Essen wie ein klassischer Influencer aus Dubai. Schön, aber kalt.
4: Oh, das ist ja richtig was zum Anknabbern hier.
1: Jetzt muss man sich allerdings fragen, das Berliner Restaurant, das jetzt die Handys am Tisch verbieten möchte, heißt nobelhart und schmutzig. Will man mit dem Essen außer Fotografieren bei dem Namen da überhaupt noch? Naja gut, ein Kunde war auf jeden Fall so sauer, dass er seine Reservierung in dem Nobelladen storniert hat. Natürlich hat er das gepostet, ohne geht ja nicht. Andere Restaurantbetreiber finden zumindest gut, dass dieses Restaurant diese Diskussion schon mal angeregt hat. Nur dieses Restaurant in Berlin muss wissen, was sie da machen, wenn sie wirklich nur Gäste haben wollen, die ihre Handys weglegen und das Essen nicht mehr fotografieren. Ich meine, wir wissen alle, wer gerade angekündigt hat, keine Essensvideos mehr zu posten. Und ich finde, darauf muss man ja hinweisen, dass ab jetzt er, ein potenzieller Kunde, im Nobelhart und schmutzig werden könnte. Markus Söder.
5: Hi, ich bin heute wieder mal im McDonald's. Ich liebe McDonald's.
1: Einzige Chance für den Laden, sie streichen die Tiere von der Karte.
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Apache 207 ist ab dem Spätsommer auf Tour. Hier in NRW stehen Köln und Düsseldorf an. Es gibt auch noch Tickets. Und vielleicht kommt er ja wieder mit dem Flugzeug. Und jetzt werdet ihr euch denken, natürlich. Warum denn nicht mit Flugzeug? Soll er Bahn fahren oder was? Nein, ich meine seine Bühnenshow. Beim letzten Mal, da hatte er ein echtes Flugzeug auf der Bühne, total abgefahren oder abgehoben in dem Fall. Und Apache 207 mit Udo Lindenberg zusammen hören wir jetzt. Mit Komet. Patrick Rickert hier, schönes Wochenende. Ich höre die

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1: Hallo, Jürgen Bangert hier im landesweiten Geldregenstudio. Denkt bitte dran, es ist Muttertag. Und da kann man vielleicht auch ein bisschen Geld gebrauchen, um der Mutti mal ein schönes Geschenk zu machen. Wir haben es für euch, und zwar hier im Wochenenddeal. Bewerbt euch, sahnt ab und vergesst nur die Mutti nicht. Ne? Also das ist das Erste, was ihr erledigt. Hier ist die Nummer zum Bewerben. 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

0: Abend euch mit Nick Kershaw, I won't let the sun go down on me. Willkommen im Wochenende. Keine 5 Wochen mehr, dann startet die Fußball-Weltmeisterschaft. Und unser Fußball-Orakel Atze, der weiß heute schon, wer denn am Ende den Pokal in den Händen hält.
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3: Ja, nee, ist klar.
4: Das Eröffnungsspiel ist ja am 11. Juni im Estadio Azteca in Mexiko-Stadt. Azteca. Merkt ihr selbst, ne? Azteca. Damit ist ja auch klar, wer den Pokal ins Stadion trägt, oder? Ja, sicher. Oder Lothar Matthäus, wenn er diesen weißen Sombrero noch hat. Ja, von der WM 86. Da gab's doch dieses Video. Mexiko, mi amor, mi amor. Na, klingelt's bei den Älteren schon, ne? Gott, war das peinlich, ey. Erstmals in diesem Jahr sind ja jetzt auch als Experten Thomas Müller und Mats Hummels dabei. Und da muss man fairerweise sagen, ja, die beiden sind doch noch gar nicht lange genug Fußballrentner, um ausreichend Scheiße labern zu können. Die haben noch viel zu viel Expertise. Ja, das könnte den einen oder anderen Zuschauer verwirren. Ja, und überhaupt, wenn ihr einen vernünftigen Tipp wollt, ja, dann fragt doch mich. Das Finale läuft zwischen Frankreich und England, todsicher. Mit England als Sieger. Und wer trainiert die Engländer? Richtig, unser Thomas Tuchel. Und damit geht der Pokal wieder ins Land der Dichter und Denker. Und des Lothar Matthäus.
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2: Nach dem vorläufigen Aus für die versprochene Entlastungsprämie hält Bundesfinanzminister Lars Klingbeil an Finanzhilfen für Beschäftigte fest. Seine Hand bleibe ausgestreckt, sagte Klingbeil. Die Bundesregierung wird bei ihrem nächsten Spitzentreffen am Dienstag über Lösungen beraten.
3: Man dürfe sich jetzt nicht im Klein-Klein zerlegen, sondern müsse den Bürgerinnen und Bürgern schnell ein Signal senden, mahnt Finanzminister Klingbeil. Nach dem Nein der Länder zur steuerfreien Prämie könnten beim Treffen am Dienstag Entlastungen über eine Reform der Einkommensteuer angeschoben werden. Davon sollen dann vor allem Menschen mit kleinen und mittleren Einkommen profitieren. Aber auch da ist fraglich, ob die Länder am Ende mitziehen. Denn sie lehnen die Entlastungsprämie für Beschäftigte vor allem wegen möglicher Steuerausfälle ab. Katrin Müller, Nachrichtenredaktion.
2: Mit der Wahl von Peter Modja zum Ministerpräsidenten ist in Ungarn die 16-jährige Ära von Viktor Orban zu Ende gegangen. Das Parlament hob mit deutlicher Mehrheit den Chef der bürgerlichen Tisza-Partei ins höchste Regierungsamt. Anschließend legte Modja den Amtseid ab. Die neue Parlamentspräsidentin hatte zuvor als erste Amtshandlung verfügt, dass nach 12 Jahren die Europafahne wieder an der Fassade des Parlamentsgebäudes angebracht wird. Nach dem Hantavirus-Ausbruch auf einem Kreuzfahrtschiff wachsen die Sorgen vor weiteren Infektionen. Experten beruhigen aber. Morgen soll das Schiff die Kanareninsel Teneriffa erreichen.
4: Für die fast 150 Menschen an Bord des von Infektionen mit dem Hantavirus betroffenen Kreuzfahrtschiffes Hondius geht eine 40-tägige Odyssee zu Ende. Wenn alles klappt wie geplant, können die Menschen aus 23 Nationen nun von der spanischen Ferieninsel Teneriffa aus endlich in ihre Heimat fliegen. Dort aber könnte sie eine längere Quarantäne erwarten, denn eine Entwarnung gibt es wegen der langen Inkubationszeit und unzuverlässiger Testmethoden erst Wochen nach dem letzten Kontakt mit einem Erkrankten. Aus Spanien, Jan-Uwe Rondeburger.
2: Und zum Fußball. RB Leipzig ist sicher in der Champions League nach einem 2:1-Sieg gegen den FC St. Pauli. Und auch Stuttgart ist auf dem besten Weg in Richtung europäische Königsklasse. Die Mannschaft zog durch ein 3:1 im direkten Duell an Bayer Leverkusen vorbei. Außerdem spielten Hoffenheim gegen Werder Bremen 1:0 und Augsburg gegen Mönchengladbach 3:1.

0: Peter Fox und Stadtaffe, ja, der hat sich auch irgendwie ein bisschen rar gemacht in den letzten Jahren, ne? Zumindest was die Musik angeht. Er hat sich mehr politisch engagiert. In einem Spiegel-Interview hat er auch mal gesagt, er fühlt sich zu alt, um noch Popstar zu sein. Na gut, ja, er ist über 50, aber er will dann doch wohl lieber den Jüngeren das Feld überlassen. Schönen Samstagabend, Patrick Rickert hier und ich spiele uns Loco Loco.
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Und gleich gibt's noch einen Song bei mir von Prince, 1999. Überraschenderweise nicht aus 1999. Huch, sondern aus 1982. Hat er wohl die Zukunft besungen. Gleich noch bei mir in der Show. Jetzt geht's los mit In Excess und Need You Tonight. Patrick Rickert im Radio. Euch einen

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1: Die Bloodhound Gang, Along Comes Mary. Ob die sich auf der Bühne immer noch gegenseitig anpinkeln? Ja, klingt eklig. Was es auch durchaus war, aber die Bloodhound Gang war in den 90ern schon sehr, sagen wir, speziell. Die Jungs, die fluchten während der Shows, die tranken Unmengen an Schnaps, erbrachen ihn anschließend in ein Glas, tranken ihn nochmal. Die haben sich sogar wirklich gegenseitig mal auf die Köpfe gepinkelt. Das habe ich mir nicht ausgedacht. Oder die haben einfach mal Würmer und Insekten gegessen. Aber das Allerbeste daran ist die Begründung, warum sie das gemacht haben. Ein Mitglied der Bloodhound Gang hat mal gesagt, ja, das alles haben wir gemacht, weil wir keine guten Musiker waren. Ach so, die wollten von ihrer Musik ablenken. Das haben sie auf jeden Fall geschafft. Samstagabend, Patrick Rickert hier und ich spiele uns was Neues von Felix Jehn und Cascada. Hier ist Boy, You Turn Me.
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1: Ich bin Ursula Winkler. Wie geht es weiter nach dem vorläufigen Aus für die umstrittene 1.000 Euro Entlastungsprämie? Die Bundesregierung sucht nun nach Alternativen, um die Menschen in Deutschland bei den steigenden Energiepreisen zu unterstützen.
2: Wegen schlechter Umfragewerte und internen Streits steht Schwarz-Rot bereits unter Druck. CSU-Chef Markus Söder warnt die Koalition in der Welt am Sonntag nun vor einem Scheitern. Möglicherweise könnte eine Lösung aber komplett anders aussehen als mit der Prämie geplant. Bundeskanzler Friedrich Merz kündigte zumindest Gespräche über neue Wege an, um die gestiegenen Belastungen durch die Energiepreise abzufedern. Am Dienstag soll im Koalitionsausschuss über das weitere Vorgehen beraten werden. Babette Büchner, Berlin.
1: Sowohl die russischen als auch die ukrainischen Streitkräfte nutzen nach Angaben aus Kiew die aktuelle Feuerpause zum Heranführen von Verstärkungen sowie zur Rotation ihrer Truppen. Daneben würden auch neue Waffen und Munition an die Frontlinien herangebracht, sagte ein ukrainischer Armeesprecher. Die Lage an den Fronten sei vorerst ruhig. Zwar gäbe es noch einzelne Kämpfe, doch diese seien deutlich weniger intensiv. Nach dem Hantavirus-Ausbruch auf einem Kreuzfahrtschiff wachsen die Sorgen vor weiteren Infektionen. Experten beruhigen aber. Am Morgen soll das Schiff die Kanareninsel Teneriffa erreichen und vor einem Hafen anlegen. Die Ausschiffung der Menschen soll dann bei Tageslicht beginnen. Bisher sind 3 Menschen gestorben, ein niederländisches Ehepaar und eine Deutsche.
3: Für die fast 150 Menschen an Bord des von Infektionen mit dem Hantavirus betroffenen Kreuzfahrtschiffes Hondius geht eine 40-tägige Odyssee zu Ende. Wenn alles klappt wie geplant, können die Menschen aus 23 Nationen nun von der spanischen Ferieninsel Teneriffa aus endlich in ihre Heimat fliegen. Dort aber könnte sie eine längere Quarantäne erwarten, denn eine Entwarnung gibt es wegen der langen Inkubationszeit und unzuverlässiger Testmethoden erst Wochen nach dem letzten Kontakt mit einem Erkrankten. Jan-Uwe Ronneburger, Spanien.
1: Zum Fußball. Im Abendspiel der Bundesliga hat der FC Bayern beim VfL Wolfsburg mit 1:0 gewonnen. Zuvor hatte sich RB Leipzig das Ticket für die Champions League geholt mit einem 2:1-Sieg gegen St. Pauli. Die weiteren Ergebnisse: Hoffenheim-Bremen 1:0, Augsburg-Gladbach 3:1 und Stuttgart-Leverkusen ebenfalls 3:1. Und das waren die Nachrichten mit Ursula Winkler.
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4: Na, Bock auf Party? Geht doch, Patrick Rickert hier, schönen Abend.

0: 182 All the Small Things. Willkommen im Wochenende. Im Sommer kommt Bruno Mars nach Deutschland, aber nicht nur zu uns. Er tourt dann durch ganz Europa mit seiner The Romantic Tour. In Amerika ist er schon seit dieser Woche unterwegs. Und die erste Live-Show in Las Vegas, die hat er mit einem Gebet und einem Kreuzzeichen eröffnet. Gott, ich danke dir, hat er gesagt, dass du mir einen weiteren Tag geschenkt hast, um das zu tun, was ich liebe. Dann hat er noch dafür gebetet, dass Publikum und Band beschützt werden. Es gab Glockenläuten, einen Altar. Also er war schon sehr, sehr kirchlich unterwegs, bevor die Show dann irgendwann endlich mal losging. Also falls ihr Tickets für den Sommer habt, könnt ihr euch schon mal drauf einstellen. Bruno Mars, jetzt für den Samstagabend. Hier kommt I Just Might.
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0: Depeche Mode, Master and Servant. Ja, wir schlagen uns gemeinsam den Samstagabend um die Ohren. Schön, dass ihr dabei seid. Und ich weiß ja, in der Woche, da hört ihr uns gerne mal nebenbei. Ne? Da wird das Radioprogramm vielleicht so zur Hintergrundmusik im Homeoffice oder weiß ich nicht, auf der Baustelle beim Autofahren. Aber am Samstagabend, es wäre viel zu schade, diese Musik hier nur in den Hintergrund zu verfrachten. Hier kommen David Guetta, Alphaville und Ava Max, Forever Young.
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1: Ich bin Ursula Winkler. Nach dem vorläufigen Stopp für die von der Bundesregierung versprochene Entlastungsprämie hat Bundeskanzler Merz Beratungen der Koalition über andere Lösungen angekündigt. Wir werden darüber diskutieren, was wir noch tun können, sagte er.
2: Es war eine Schlappe für die Bundesregierung. Ihr Plan, dass Beschäftigte vom Arbeitgeber bis zu 1.000 Euro steuerfrei bekommen können, ist erst einmal vom Tisch. Der Bundesrat stimmte dem Gesetzentwurf nicht zu, wegen der befürchteten Einnahmeausfälle. Ob die Regierung nun den Vermittlungsausschuss anruft, um dort nach einem Kompromiss zu suchen, ist noch offen. Das Thema Entlastungen dürfte auf jeden Fall zentral sein beim Koalitionsausschuss am kommenden Dienstag. Thomas Brock, Berlin.
1: Kreml-Chef Putin ist bereit zu direkten Gesprächen mit dem ukrainischen Präsidenten Selenskyj, aber nur in der russischen Hauptstadt. Wer sich mit ihm treffen wolle, müsse nach Moskau kommen, sagte Putin. Selenskyj schließt bisher eine Reise nach Moskau aus. Putin betonte, dass eine friedliche Lösung des Konflikts Sache der Ukraine und Russland sei. Aber wenn jemand helfen wolle, seien sie dafür dankbar. Obwohl sich die USA bisher um Vermittlung bemüht hatten, könne er sich von europäischer Seite Ex-Bundeskanzler Schröder als Vermittler vorstellen. Das vom Hantavirus-Ausbruch betroffene Kreuzfahrtschiff Hondius soll am Morgen Teneriffa erreichen und vor einem Hafen anlegen. Die Ausschiffung der Menschen soll dann bei Tageslicht beginnen. Der Chef der Weltgesundheitsorganisation WHO, Ghebreyesus, hat sich persönlich an die Menschen auf Teneriffa gewandt und gesagt, das Risiko sei gering.
3: Es ist sehr ungewöhnlich, dass sich der WHO-Chef in einem Brief direkt an die Bewohner der Insel richtet. Er verstehe ihre Sorgen, aber die seien unbegründet. Der Transport der Passagiere zu den Flugzeugen sei bestens organisiert, ein Kontakt mit Bürgern oder auch nur Gegenständen auf der Insel gar nicht möglich. Außerdem sei es erfreulich, dass auf dem Kreuzfahrtschiff kein neuer Verdachtsfall aufgetreten sei. Grundsätzlich versicherte der WHO-Chef erneut, dass das Hantavirus nicht mit Covid vergleichbar sei. Aus Wien, Matthias Röder.
1: Zum Fußball. Im Abendspiel der Bundesliga hat der FC Bayern beim VfL Wolfsburg mit 1:0 gewonnen. Zuvor hatte sich RB Leipzig das Ticket für die Champions League geholt mit einem 2:1-Sieg gegen St. Pauli. Die weiteren Ergebnisse: Hoffenheim-Bremen 1:0, Augsburg-Gladbach 3:1 und Stuttgart-Leverkusen ebenfalls 3:1. Und das waren die Nachrichten mit Ursula Winkler.
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4: Hallo, schönen Samstagabend. Ich bin Patrick Rickert.

Digitales, also Milkshake. Ja, Milk natürlich, Milch vor allem. Milkshake am Samstagabend. Und so ein Samstagabend kann ja schon viel grundsätzlich, oder? Egal, ob es ein ruhiger Abend zu zweit ist zu Hause, die Küchenparty mit Freunden oder gleich vielleicht noch der späte Clubbesuch. Diese Nummer hier passt auf jeden Fall in allen Fällen perfekt. Der Loud Luxury Remix von Taylor Swift's The Fate of Ophelia. 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

Hallo, Patrick Rickert hier. Eine halbe Stunde bleibe ich noch bei euch. Das, was hier so geheimnisvoll anmutet, das ist Fatboy Slim. Right here, right now. Schönen Abend.

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0: Wir gehen mit Innexes durch den Partyabend. New Sensation und keine Angst, aus dem Partyabend machen wir durchaus eine Partynacht. Nur weil gleich Mitternacht ist, da hören wir ja nicht auf. Also keine Sorge, die Partymusik geht uns so schnell nicht aus. Die bleibt bis in die frühen Morgenstunden. Da könnt ihr also noch ein bisschen Party machen, tanzen oder was auch immer ihr so macht in der Nacht von Samstag auf Sonntag. Schönes Wochenende euch. Jetzt mit Cyril. Hier kommt Stumbling in
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1: Ich bin Ursula Winkler. Nach dem vorläufigen Aus für die versprochene Entlastungsprämie hält Finanzminister Klingbeil an Hilfen für Beschäftigte fest. Seine Hand bleibe ausgestreckt, sagte er. Die Bundesregierung will bei ihrem nächsten Spitzentreffen am Dienstag über Lösungen beraten.
2: Man dürfe sich jetzt nicht im Klein-Klein zerlegen, sondern müsse den Bürgerinnen und Bürgern schnell ein Signal senden, mahnt Finanzminister Klingbeil. Nach dem Nein der Länder zur steuerfreien Prämie könnten beim Treffen am Dienstag Entlastungen über eine Reform der Einkommensteuer angeschoben werden. Davon sollen dann vor allem Menschen mit kleinen und mittleren Einkommen profitieren. Aber auch da ist fraglich, ob die Länder am Ende mitziehen. Denn sie lehnen die Entlastungsprämie für Beschäftigte vor allem wegen möglicher Steuerausfälle ab. Katrin Müller, Nachrichtenredakteurin. Aktion.
1: Im kommenden Jahr könnte es deutlich weniger Behandlungen in den Arztpraxen geben, wegen der geplanten Einsparungen im Gesundheitswesen. Nach Angaben der kassenärztlichen Vereinigungen wären dadurch rund 46 Millionen Behandlungsfälle nicht finanziert.
3: Die Kassenärzte schlagen Alarm. Es drohen noch weniger Arzttermine, noch längere Wartezeiten und noch mehr Aufnahmestopps in Praxen. Denn das Gesetz sieht weniger Extrazahlungen an Ärzte vor. Aber die seien Unternehmer, sagt Kassenärztechef Gassen der Bild. Gibt es weniger Geld, müssten die Praxen ihre Angebote eben einschränken. Das Sparpaket soll dafür sorgen, dass die Beiträge der gesetzlichen Krankenkassen nicht weiter ansteigen. Das Gesetz muss noch durch den Bundestag und Bundesrat. Thomas Bremser, Nachrichtenredaktion.
1: Das vom Hantavirus-Ausbruch betroffene Kreuzfahrtschiff Hondius soll heute die Kanareninsel Teneriffa erreichen und vor einem Hafen anlegen. Die Ausschiffung der Menschen soll dann bei Tageslicht beginnen. Die Heimreise der deutschen und anderen europäischen Passagiere ist laut spanischen Behörden gesichert. Sie werden in versiegelten Fahrzeugen über einen abgesperrten Korridor transportiert und direkt in ihre Herkunftsländer zurückgeführt. 3 Menschen waren an Bord gestorben. Zum Fußball. Im Abendspiel der Bundesliga hat der FC Bayern beim VfL Wolfsburg mit 1:0 gewonnen. Zuvor hatte sich RB Leipzig das Ticket für die Champions League geholt mit einem 2:1-Sieg gegen St. Pauli. Die weiteren Ergebnisse: Hoffenheim-Bremen 1:0, Augsburg-Gladbach 3:1 und Stuttgart-Leverkusen ebenfalls 3:1.
4: Das Wetter.
5: Das wird eine ganz schön frische Nacht. 5 bis 10 Grad sind maximal drin, aber immerhin bleibt es noch trocken. Dann gucken wir auf den Tag heute. Der sieht erstmal noch ganz schön aus mit einem Mix aus Sonne und Wolken und bis zu 22 Grad. Allerdings so zum späten Nachmittag hin müssen wir vor allem im Südwesten dann mit ein paar Schauern rechnen. Und hier und da ist auch mal ein Gewitter drin.
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6: A61 Koblenz-Mönchengladbach zwischen Mönchengladbach-Güderath und Mönchengladbach-Wegrath. Dichter Verkehr, 7 Minuten Zeitverlust. Wir wünschen allen unterwegs gute Fahrt.
5: Hallo, kommt gut durch die Nacht mit mir. Ich bin Vera Körber und wir geben Vollgas mit Run DMC und It's Like That. And it goes a little something like this.

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0: Das Wetter.
1: Trocken, aber ganz schön kalt geht es durch die Nacht. Allerhöchstens sind 10 Grad drin. Allerdings ist es meistens dann doch noch kühler hier und da, sogar nur bis zu 5. Der Sonntag wird nochmal ein richtig schöner Tag. Es lohnt sich also auf jeden Fall nochmal vor die Tür zu gehen. Viel Sonne und ein paar Wolken. Hält sich allerdings nicht überall, vor allem im Südwesten ziehen dann ab dem Nachmittag ein paar Schauer durch. Da wird es dann also ein bisschen ungemütlicher.
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2: A1 Dortmund-Köln zwischen Burscheid und Kreuz Leverkusen, 2 Kilometer Stau. Wir wünschen allen unterwegs gute Fahrt.

0: Hallo, ich bin Vera Körber. Ich hoffe doch, dass ihr gut durch diese Nacht kommt. Wir machen es jetzt mal ein bisschen entspannter mit den Fantastischen Vier, MFG.
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0: Es ist 1 Uhr.
1: Ich bin Ursula Winkler. Nach dem vorläufigen Stopp für die von der Bundesregierung versprochene Entlastungsprämie hat Bundeskanzler Merz Beratungen der Koalition über andere Lösungen angekündigt. Er sagte, man werde in der Koalition diskutieren, was noch getan werden könne. Vorgesehen war, dass Arbeitgeber ihren Beschäftigten freiwillig bis zu 1.000 Euro steuerfrei als Entlastung zahlen können. Im Bundesrat hatte die Prämie aber die nötige Mehrheit verfehlt. Mit einer Militärparade in Moskau hat Russland wie immer am 9. Mai den Sieg über Nazi-Deutschland gefeiert. Präsident Putin zeigte sich bei seiner Rede überzeugt, den Angriffskrieg gegen die Ukraine zu gewinnen.
2: Der Kreml hier in Moskau reagierte erleichtert, dass die Militärparade ohne die befürchteten Drohnenangriffe aus der Ukraine über die Bühne ging. Aus Angst vor Störungen verzichtete Kreml-Chef Putin diesmal auf die sonst übliche Waffenschau mit Panzern und Raketen. Sehr gelegen kam Putin und den tausenden Soldaten heute auch eine von US-Präsident Trump vermittelte Waffenruhe. Die hielt zwar zumindest hier in Moskau, an anderen Stellen aber warfen sich die Kriegsparteien wie bei Waffenruhen in der Vergangenheit erneut massenhafte Verstöße vor. Aus Moskau, Ulf Mauder.
1: Altersvorsorge per Aktie bleibt für viele Menschen in Deutschland ein Tabu, trotz neuer staatlicher Förderung. Fast jeder zweite Erwerbstätige hält es für unwahrscheinlich, ein gefördertes Altersvorsorgedepot zu eröffnen. Das ergab eine YouGov-Umfrage für die Postbank.
3: Die Deutschen gelten beim Geldanlegen als vorsichtig. Aktien und Fonds sind vielen zu unsicher, obwohl dabei langfristig oft mehr rumkommt als beim klassischen Sparkonto. Ab Januar soll es neue Möglichkeiten geben, privat und staatlich gefördert über ein Altersvorsorgedepot für den Ruhestand vorzusorgen. Kinder und Jugendliche können mit der Frühstartrente den ersten Grundstein legen. Laut Umfrage würde rund ein Drittel der Berufstätigen dann aber eine sichere Anlage mit garantiertem Auszahlungsbetrag wählen, statt der Risikovariante ohne Garantien. Katrin Müller, Nachrichtenredaktion.
1: Zum Fußball. Im Abendspiel der Bundesliga hat der FC Bayern beim VfL Wolfsburg mit 1:0 gewonnen. Zuvor hatte sich RB Leipzig das Ticket für die Champions League geholt mit einem 2:1-Sieg gegen St. Pauli. Die weiteren Ergebnisse: Hoffenheim-Bremen 1:0, Augsburg-Gladbach 3:1 und Stuttgart-Leverkusen ebenfalls 3:1.
0: Das Wetter.
4: Temperaturen gehen teilweise runter auf 5 Grad. Wird also eine ganz schön frische Nacht, aber immerhin bleibt es trocken. Erstmal kein Regen in Sicht. Erstmal allerdings, denn am Nachmittag heute, an dem Sonntag, können im Südwesten schon mal ein paar Schauer und Gewitter durchziehen. Im Rest von Nordrhein-Westfalen ist es dann meist trocken. Und tagsüber ist es eben auch noch ganz schön mit viel Sonne und ein paar Wölkchen. Temperaturen dazu maximal 22 Grad.
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5: A1 Dortmund-Köln zwischen Burscheid und Kreuz Leverkusen 2 Kilometer Stau. Wir wünschen allen unterwegs gute Fahrt.

Hallo, hallo, nicht einschlafen jetzt hier in der Nacht. Wir wollen euch doch ein bisschen wach halten, oder? Ich bin Vera Körber und Unterstützung hole ich mir jetzt von Fastboy und Ruff mit Wave.

0: dass man ihr essen geht. Und euer Gegenüber holt erstmal schön das Handy raus, sobald das Essen kommt. Erstmal Fotos machen für Insta, ab in eine Story und was nicht alle. Könnt ihr auch gerne machen, wenn ich dabei bin. Nur dann müsst ihr damit rechnen, dass ich mich den ganzen Abend darüber lustig machen werde. Bitteschön. Ja, ein Sternerestaurant in Berlin findet das auch ziemlich bescheiden und sieht das nicht mehr so gerne, wenn Gäste das Handy am Tisch benutzen. Jetzt stellt sich natürlich die Frage, was machen die Scharen von Food-Influencern jetzt? Kevin Zimmer ist dem Ganzen mal auf den Grund gegangen.
1: Ja, wie wäre es einfach mal mit das Studium zu Ende bringen oder zu arbeiten?
2: Nö.
1: Aber so ist das nun mal heute, ne? Man geht schön essen, nicht zum sich was Gutes tun, sondern ja, hier für die Follower. Guckt mal, mein tolles Leben, ich kann mir sogar Essen leisten. Knips, knips. Gut, manchmal will das Restaurant eine schöne Stimmung mit ein paar Kerzen. Es ist natürlich viel zu dunkel für den Influencer. Naja gut, dafür gibt's ja Ringlicht immer mit dabei, ne? Hier geht's nicht mehr ums Essen, wie auch nach 20 Fotos, 3 Stories, TikToks und Reels ist das Essen wie ein klassischer Influencer aus Dubai. Schön, aber kalt.
3: Oh, das ist ja richtig was zum Anknabbern hier.
1: Jetzt muss man sich allerdings fragen, das Berliner Restaurant, das jetzt die Handys am Tisch verbieten möchte, heißt nobelhart und schmutzig. Will man mit dem Essen außer Fotografieren bei dem Namen da überhaupt noch? Naja gut, ein Kunde war auf jeden Fall so sauer, dass er seine Reservierung in dem Nobelladen storniert hat. Natürlich hat er das gepostet, ohne geht ja nicht. Andere Restaurantbetreiber finden zumindest gut, dass dieses Restaurant diese Diskussion schon mal angeregt hat. Nur dieses Restaurant in Berlin muss wissen, was sie da machen, wenn sie wirklich nur Gäste haben wollen, die ihre Handys weglegen und das Essen nicht mehr fotografieren. Ich meine, wir wissen alle, wer gerade angekündigt hat, keine Essensvideos mehr zu posten. Und ich finde, darauf muss man ja hinweisen, dass ab jetzt er, ein potenzieller Kunde, im nobelhart und schmutzig werden könnte. Markus Söder.
4: Hi, ich bin heute wieder mal im McDonald's. Ich liebe McDonald's.
1: Einzige Chance für den Laden, sie streichen die Tiere.

0: Das Wetter.
1: Das wird eine ganz schön frische Nacht. 5 bis 10 Grad sind maximal drin, aber immerhin bleibt es noch trocken. Dann gucken wir auf den Tag heute. Der sieht erstmal noch ganz schön aus mit einem Mix aus Sonne und Wolken und bis zu 22 Grad. Allerdings, so zum späten Nachmittag hin, müssen wir vor allem im Südwesten dann mit ein paar Schauern rechnen. Hier und da ist auch mal ein Gewitter drin.
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2: A1 Dortmund-Köln zwischen Burscheid und Kreuz Leverkusen. 1 Kilometer Stau. Wir wünschen allen unterwegs gute Fahrt.
1: Hallo, ich bin Vera Körber. Ja, normalerweise sagt Jason Derulo ja selbst seinen Namen, ne, bei jedem Song. Bei dem hat er aber irgendwie mal eine Ausnahme gemacht. Er hat dann sagen lassen, müsst ihr gleich genau hinhören. Ich sage ihn jetzt nochmal, Jason Derulo für euch mit Talk Dirty. Aha, da war's, Jason Derulo. Eine schöne Nacht wünsche ich euch. Geht Jazzy.

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0: Es ist 2 Uhr.
1: Ich bin Ursula Winkler. Wie geht es weiter nach dem vorläufigen Aus für die umstrittene 1.000 € Entlastungsprämie? Die Bundesregierung sucht nun nach Alternativen, um die Menschen in Deutschland bei den steigenden Energiepreisen zu unterstützen.
2: Wegen schlechter Umfragewerte und internen Streits steht Schwarz-Rot bereits unter Druck. CSU-Chef Markus Söder warnt die Koalition in der Welt am Sonntag nun vor einem Scheitern. Mögliche